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1: Mit Jason Ziegern und diesen Themen. Glasbachrennen in Bad Liebenstein, Verkehrseinschränkungen am Westbahnhof in Eisenach wegen Wasserrohrbruch und Familienfest zum Internationalen Tag des Luchses in Hütscheroda. Motorsport, Tradition und jede Menge Adrenalin. Am Samstag, den 13. Juni, ist es ab 8.30 Uhr in Bad Liebenstein, Abzweig Steinbach, wieder soweit. Das traditionsreiche Glasbachrennen zieht Motorsportfans aus ganz Europa in die Region. Die anspruchsvolle Bergstrecke verspricht auch in diesem Jahr spannende Wettkämpfe und spektakuläre Fahrten. Das Glasbachrennen blickt dabei auf eine lange Geschichte zurück. Bereits in den 1970er Jahren fanden am Glasbach erste Bergrennen statt. Nach einer längeren Pause wurde die Veranstaltung Anfang 2010er Jahre wiederbelebt und entwickelte sich schnell zu einem der bekanntesten Bergrennen Deutschlands. Durch die moderne Streckenführung und die internationale Besetzung hat sich das Rennen mittlerweile einen festen Platz im europäischen Bergrennsport gesichert. Erwartet werden zahlreiche Fahrerinnen und Fahrer, die in verschiedenen Fahrzeugklassen um die besten Zeiten kämpfen. Besonders die leistungsstarken Rennwagen und die einzigartige Streckenführung machen das Glasbachrennen zu einem besonderen Erlebnis für Teilnehmer und Zuschauer. Neben den Rennen ist auch ein abwechslungsreiches Rahmenprogramm geplant. Besucher können sich auf Fahrzeugpräsentationen, Einblicke in die Motorsporttechnik sowie verschiedene Angebote für die ganze Familie freuen. Die Veranstalter laufen derzeit in den letzten Vorbereitungen und rechnen mit einer großen Besucherzahl. Sicherheit, Organisation und ein attraktives Programm stehen dabei im Mittelpunkt. Für Motorsportbegeisterte bietet das Glasbachrennen damit erneut die Gelegenheit, packenden Rennsport hautnah zu erleben. Parkmöglichkeiten gibt es am Sportplatz Bad Liebenstein. Beide Parkplätze dort stehen zur Verfügung. Der Eintritt kostet für Erwachsene 20 Euro. Für Kinder von 7 bis 15 Jahren sowie Behinderte und Begleitpersonen kostet der Eintritt 10 Euro. Für Kinder bis 6 Jahren ist der Eintritt frei. Wer das Spektakel live erleben möchte, sollte sich das Rennwochenende also nicht entgehen lassen. Das Glasbachrennen in Bad Liebenstein verbindet Tradition und Moderne wie kaum eine andere Motorsportveranstaltung und verspricht auch in diesem Jahr Motorsport auf höchstem Niveau. Am 13. Juni ab 8.30 Uhr können Sie das Glasbachrennen besuchen. Mehr Infos finden Sie unter www.glasbachrennen.de. Wegen eines Wasserrohrbruchs wird die Kreuzung Kasseler Straße und Rennbahn am Westbahnhof in Eisenach von Montag, den 15. Juni, 6 Uhr bis einschließlich Freitag, den 19. Juni, gegen 18 Uhr gesperrt. Während der Bauarbeiten können Verkehrsteilnehmer, die auf der Kasseler Straße statt einwärts unterwegs sind, weiterhin geradeaus in die Katharinenstraße fahren. Ein Abbiegen nach links oder rechts in die Rennbahn ist jedoch nicht möglich. Aus der Katharinenstraße kommend werden Fahrzeuge stadtauswärts an der Baustelle vorbeigeführt und können ihre Fahrt auf der Kasseler Straße fortsetzen. Auch von dort ist eine Einfahrt in die Rennbahn am Westbahnhof nicht möglich. Wer von der Rennbahn in Richtung Westen auf die Kasseler Straße fahren möchte, muss die Umleitung über die Herrenmühlenstraße nutzen. Aus der Gaswerkstraße ist die Einfahrt in die Kasseler Straße während der Sperrung ausschließlich in Richtung Innenstadt möglich. Die sogenannte kleine Rennbahn ist in Richtung Kasseler Straße nicht durchfahrbar und endet während der Bauarbeiten in einer Sackgasse. Anwohnerinnen und Anwohner können ihre Grundstücke jedoch weiterhin bis zur Baustelle erreichen. Die Stadt bittet alle Verkehrsteilnehmer, die ausgeschilderten Umleitungen zu beachten und den Bereich möglichst weiträumig zu umfahren. Anlässlich des Internationalen Tags des Luchses lädt das Bund Wildkatzendorf Hütscheroda am Sonntag, den 14. Juni von 11 bis 17 Uhr zu einem Familienfest ein. Besucherinnen und Besucher erwartet ein abwechslungsreiches Programm rund um die heimische Wildkatze und den Luchs. Zu den Höhepunkten zählen Luchssichtigungen bei der Schaufütterung sowie virtuelle Begegnungen mit den Tieren mit Hilfe einer VR-Brille. Darüber hinaus informiert das Projekt Lux Thüringen Europas Luchse vernetzen über den Schutz und die Vernetzung der bedrohten Raubkatzen in Deutschland und Europa. Das Fest richtet sich an Familien, Naturfreunde und alle Interessierten. Das waren die Regionalnachrichten mit Jason Ziegern hier im Wartburg Radio 96,5.
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1: Sie hören das Wartburgradio 96,5 mit G-Medox Henschel. Und ich habe jetzt neben mir jemanden sitzen, der hier für einen Tag seinen sozialen Tag macht. Willi Wagner vom Martin-Luther-Gymnasium ist hier bei uns. Du warst ja schon mal hier gewesen.
2: Ja.
1: Und hast ja beim MLG Output schon Sendung gemacht.
2: Ja.
1: Wir haben ja festgestellt, dass wir beide so verschiedene Hobbys haben, beziehungsweise verschiedene Interessen, Hobbys haben, und wir wollen Ihnen diese Hobbys etwas näher bringen. Und ja, Willi, erzähl doch erstmal so, was hast du denn so für Hobbys, Interessen, was machst du so in deiner Freizeit?
2: Im Sportbereich spiele ich Tennis in meiner Freizeit und mache Krav Maga jetzt seit 2-3 Monaten, weil Kampfsport interessiert, aber halt nicht nur, dass man halt nicht nur zuschlägt, halt auch so Verteidigung lernt. Also da geht es ja mäßig eher um Verteidigung, aber wir lernen halt auch, wie du dich dann verteidigst und dann halt Gegenschlag machst. Aber zu Hause in meiner Freizeit, was ich sehr oft mache, beschäftige ich mich viel mit Informatik, heißt Programmieren, PC, Bauen, also Bestandteile, alles halt rund um Informatik. Macht mir halt sehr viel Spaß. Ja, was machst du denn so?
1: Also ich mache Kampfsport, auch wie du, Kickboxen. Aber bei mir ist halt so der Unterschied, dass halt das alles so ein bisschen dabei ist. Also Selbstverteidigung machen wir auch, wie du es jetzt bei dem Krav Maga machst. Wir machen auch teilweise so Boxsparring, Kickboxsparring, also verschiedene Sachen. Und schon unterschiedlich, also in derselben Richtung wie du, aber halt auch mit anderen Richtungen drin. Und wie ist das so beim Krav Maga? Gibt es das jetzt auch? Ich habe zum Beispiel beim Kickboxen unterschiedliche Gürtelfarben. Habt ihr das auch?
2: Also, weit wie ich bisher beim Krav Maga da bin, haben wir halt, ich glaube, das ist halt nur verteidigungsmäßig, oder gibt es jetzt nicht bestimmte Turniere, wo du was bekommst, weil so, man kann ja halt nicht so gegeneinander antreten, wenn man sich nur verteidigt so. Glaube ich, gibt es da keine Gürtel mäßig wirklich. Also es ist halt wirklich nur, dass du dich so selbst verteidigen kannst.
1: Weil genau das habe ich nämlich. Ich habe nämlich diese unterschiedlichen Gürtelfarben. Es geht praktisch los, dass du halt ohne Gürtel anfängst und dann arbeitest du dich praktisch bis zu dem schwarzen Gürtel hoch, wo dann die erste Station der gelbe Gürtel ist, wo es erstmal darum geht, alle Grundtechniken, alle Schlagtechniken, alle Kicks zu können, diese ganzen grundlegenden Sachen. Dann geht es weiter mit dem orangenen Gürtel, dann praktisch alles, was du schon kannst, eine Doppelvariante, also sprich Doppelkicks, die du dann hast. Dann geht es weiter mit Grüngürtel. Grüngürtel ist, wir machen auch viel manchmal Techniken im Vorwärtsgehen. Bei Grün ist es jetzt so, dass du das Ganze auch im Rückwärtsgehen machen musst. Dann gibt es den blauen Gürtel, fängst du dann schon so langsam an, gedrehte Kicks auszuführen. Beim Braun kommt dann noch gesprungen dazu. Und beim schwarzen Gürtel, das ist dann das Schwere, dass du gesprungen gedreht noch machen musst. Das bedeutet, du musst während des Springens dich gedreht haben und dann noch den Kick ausgeführt haben. Und das ist halt die Herausforderung dabei. Bei dem schwarzen Gürtel gibt es dann noch so verschiedene Stufen, die man dann noch aufwärts gehen kann. Und das habt ihr ja halt nicht.
2: Welchen Gürtel hast du denn?
1: Ich bin jetzt schon beim Braun. Mein Ziel war es eigentlich, den schwarzen zu machen, aber den werde ich zumindest hier in Eisenach nicht mehr machen können, dadurch, dass ich eine Ausbildung beginne. Und vielleicht gibt es aber da in meinem nächsten Heimatort dann auch eine Kampfsportschule, wo ich dann weitermachen kann und auch den schwarzen Gürtel letztendlich machen kann. Wie ist denn das beim Programmieren? Wie kamst du überhaupt dazu, das zu machen?
2: Ganz am Anfang hatte ich halt einen alten Laptop von meiner Mutter bekommen, wo ich dann mit Freunden Minecraft gespielt habe. Und dann hatten wir halt in der Schule Informatik und ich konnte halt schon halt ein paar Sachen, weil so meine Mutter, mein Vater mir jetzt Sachen gebracht haben. Und dann mich immer mehr mäßig befasst mit Informatik, was es genauer ist, was es da genauer gibt. Und irgendwann habe ich mich halt so interessiert, konnte Sachen, die halt mal, also Leute, die ich kenne, nicht konnten. Und dann dachte ich mir so, habe ich was gefunden, wo ich ziemlich gut bin und mal andere nicht direkt das auch können. Und dachte ich mir halt, ja, dann kann ich das weitermachen und es gefällt mir halt sehr und es macht mir halt Spaß. Halt stundenlang einfach was zu programmieren oder einfach so mich da zu befassen. Ich schaue mir halt auch Videos dazu an, wie Leute das machen, einfach. Ja.
1: Was programmierst du so? Also so ganz einfach gesagt.
2: Also, Spiele programmiere ich nicht. Daran habe ich noch nicht so die Interesse gefunden. Was, also mehr so Webseiten programmiere ich halt einfach. So, das macht mir halt so Spaß, einfach Webseiten so aufzubauen. So, ich mache halt meistens so für mich. Zum Beispiel habe ich meine Lego-Sammlung, habe ich so mäßig da aufgelistet und dann konnte man da drauf gehen, kommt es auf eine andere Webseite gekommen, dann wurde da halt so Sachen, Details, so alles dazu gemacht, mäßig. Das macht mir halt ziemlich Spaß so. Aber es gibt halt auch viele Arten von Programmieren. Die Art, die ich gerade nutze, ist halt HTML, nennt sie sich. 92% aller Webseiten auf der Welt wurde mit HTML geschrieben. Ja, und es gibt halt noch verschiedene, zum Beispiel JavaScript. Die ist halt ziemlich berühmt, beliebt. Daran versuche ich mich möglichst mal ranzuwagen. Weil es ist halt ziemlich, also es ist halt schon schwer, aber ich versuche das, mich so ranzuwagen. Aber es gibt ja auch mit KI, dort kann man sich leicht einfach so ein mäßig Sachen programmieren lassen, aber ich mache das eigentlich ohne KI. Also es gibt was ganz schweren Code, das was ich überhaupt nicht hinkriege, dann muss ich vielleicht mal so ein paar Sachen machen lassen, aber so den Rest, also ich mache halt eigentlich fast gar nichts da in Richtung mit KI.
1: Okay, also klingt ja schon auf jeden Fall sehr technisch. Also das ist ja völlig eigentlich das Gegenteil von mir. Ja, also klingt auf jeden Fall sehr interessant. Und du hast doch gesagt, du machst noch Tennis. Wie kam es da dazu, dass du Tennis machen wolltest?
2: Also in der Grundschule habe ich halt Sportarten so getestet und dann war halt mäßig so, ich wusste, ich hatte halt gerade keine Sportart und dann habe ich irgendwie mal von Tennis gehört und dann habe ich halt meiner Mutter so gesagt, ich will das mal ausprobieren. Dann sind meine Mutter und ich hingegangen, haben es getestet und mir hat das halt ziemlich Spaß gemacht, meiner Mutter auch.
1: Klingt auf jeden Fall sehr gut. Dann danke, dass du uns deine Hobbys und Interessen näher bringen konntest und dass wir auch zwischen Krav Maga und Kickboxen auch Unterschiede feststellen konnten. Und ja, ich danke dir auf jeden Fall. Das war ein Beitrag von G. Maddox Henschel und Willi Wagner hier im Wartburg Radio 96,5.
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0: zum Teil auch erst aufzuführen. Und ich bin im Gespräch hierzu mit Dr. Gerald Slotosch, er ist Vorsitzender des Lux-Festspielvereins in Rula. Seit 2010, welche Werke hat man denn von Friedrich Lux wiederentdeckt und sozusagen der Öffentlichkeit auch wieder zugänglich gemacht?
1: Friedrich Lux ist ja ein Komponist, Organist und Dirigent in der Zeit der Romantik. Und er hat in 7 verschiedenen Genren komponiert. Am bekanntesten ist sein Werk Der Schmied von Rula, also eine Oper. Und unser ursprüngliches Ziel war, diese aufzuführen, so eine Oper zu bestellen in einem Opernhaus. Ist sehr teuer. Also haben wir uns entschieden, andere Werke zu veröffentlichen. Und im Laufe der Jahre haben wir unter anderem die Streichquartette von ihm aufgeführt. Also er hat ja kammermusikalisch gearbeitet. Wir haben Liederkonzerte gehabt mit Klavierbegleitung. Es gab auch schon 1-2 Chorwerke, die aufgeführt worden sind. Was ganz Besonderes war, dass wir die erste Sinfonie, ein Frühwerk von ihm, gefunden haben. Und er kam immer wieder zur Sommerfrische nach Rula zurück und hat auch hier komponiert. Und durch den Eintrag auf der letzten Seite der Partitur oder der Reinschrift der Partitur wissen wir, dass er hier im Juli und im August 1846 als 26-Jähriger diese erste Sinfonie in A-Moll komponiert hat. Und die konnten wir 2016 hier in der schönen Trinitatiskirche aufführen. Und nochmal zum Thema Oper. Wir haben dann überlegt, wie können wir die schönsten Melodien präsentieren. Und Friedrich Lux hat also, wie üblich im 19. Jahrhundert, auch diese Oper übertragen in eine konzertante Form, also mit einem Orchester die schönsten Melodien zu spielen. Das war 2013 bei den ersten großen Lux-Festspielen. Und dann kam man auf die Idee, wir machen ein Bestellwerk, eine Kammeroper mit den schönsten Melodien, also nach Friedrich Lux. Und wir haben in dieser schönen Kirche hier 2-mal die Kammeroper Der kleine Schmied von Rula aufgeführt. Es gab auch schon Orgelkonzerte zum 202. Geburtstag, wegen Corona verschoben um 2 Jahre, haben wir hier tolle Orgelaufführungen gehabt. Und was uns in dem ganzen Reigen fehlt, ist Klavier.
0: Bevor wir dazu kommen, es gibt Konzerte, die man besuchen kann. Gibt es denn auch festgehaltene Veröffentlichungen für den interessierten Musikkenner?
1: Ja, wir haben eine CD mit Liedern von Stefan Lux, begleitet am Piano, und Thomas Busch, der als Tenor das gesungen hat. Wir haben alle 3 Streichquartette von Friedrich Lux produziert mit einem Quartett, was sich extra dafür dann gegründet hat, Friedrich Lux Quartett. Und wir haben in beiden Kirchen von Rula, Trinitatiskirche und in der Concordiakirche, Orgelwerke eingespielt mit dem Konzert. Organisten Thorsten Pech. Und diese 3 CDs, die sind bei uns im Lux-Festspielverein erhältlich, also bei allen Konzerten, die wir machen, aber auch übers Internet bestellbar.
0: Welche Produktion hat man sich denn in diesem Jahr auf die Fahnen geschrieben? Was gibt es denn zu erleben?
1: Wir hatten noch nie ein reines Konzert mit Klavierstücken. Wir wussten auch nicht, wie viel es da gibt, und wir haben in den letzten 2 Jahren intensiv recherchiert und haben auch einiges gefunden in Archiven. Unter anderem waren wir an der Österreichischen Nationalbibliothek und wir waren in der Stadt- und Universitätsbibliothek in Mainz und sind da fündig geworden. So haben wir uns überlegt, dass wir ein paar Klavierwerke jetzt zeigen können. In dem Konzert, was jetzt stattfindet, sind es 5 Werke von Friedrich Lux. Und wir haben zufälligerweise auch noch von seinem Vater, von Georg Heinrich Lux, 2 Werke gefunden in der Zwischenzeit. Die werden dann gespiegelt mit anderen Komponisten der Romantik, also mit Schubert, Schumann, mit Mendelssohn, Bartholdy und mit Chopin. Oksana Schewtschenko, eine Künstlerin, die schon mal 2013 hier für uns ein Klavierkonzert gegeben hat, wird also dieses Jahr hier spielen. Sie ist international anerkannte Solistin und Kammermusikerin. Und insofern haben wir hier etwas ganz Besonderes. 1 der 5 Werke wird das Opus 1 sein. Das hat der Friedrich Lux im 11. Jahre seiner damaligen Klavierlehrerin gewidmet, also ein Frühwerk. Und definitiv ein Spätwerk ist der Melodienkranz aus der Oper Der Schmied von Rula, für Klavier komponiert. Es ist also kein Klavierauszug, der ja gemacht wird, um die Sänger zu begleiten. Und es ist auch kein Orchesterwerk, sondern es ist tatsächlich für den Zweck komponiert, dass man auch mit einem Klavier die schönsten Melodien, den Melodienkranz aus der Oper Der Schmied von Rula, präsentieren kann. Und das ist dieses Jahr definitiv der Höhepunkt. Wir sind am Samstag, den 13. Juni um 18 Uhr in der Trinitatiskirche.

0: Ab 17 Uhr ist Einlass. Wir haben eine Abendkasse und es sind auch noch genügend Karten da. Und ja, kommen Sie nach Hohler.
1: Das war ein Beitrag von Marco Fischer und ich war im Gespräch mit Dr. Gerald Slotosch, er ist Vorsitzender des Lux-Festspielvereins in Ruhla. Weitere Informationen zu den Lux-Festspielen sowie der Klavierveranstaltung am Samstag, den 13. Juni, finden Sie im Internet unter www.lux-festspiele.de.

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1: Der Enkeltrick. Der Enkeltrick ist eine weit verbreitete Betrugsmasche, bei der sich Trickbetrüger als nahe Verwandte ausgeben und ältere Menschen um ihr Vermögen bringen wollen. Um sich präventiv vor dieser Masche zu schützen, sollten Betroffene misstrauisch sein und nicht voreilig auf Forderungen eingehen. Natürlich schockt ein Anruf, bei dem zum Beispiel behauptet wird, dass die Enkelin einen tödlichen Unfall verursacht hat und eine Kaution nötig ist, damit sie nicht ins Gefängnis muss. Welcher Oma bleibt da nicht vor Schreck fast das Herz stehen? Und der Gedanke, helfen zu können, gewinnt oftmals die Oberhand. Obwohl Presse und Fernsehen ständig über solche Betrugsfälle berichten, haben die Betrüger noch eine gute sogenannte Erfolgsquote. Ältere Familienmitglieder sollten über den Enkeltrick aufgeklärt werden. Erklärungen über das Vorgehen sollten erläutert werden, damit sie sich besser schützen können. Falls bei einem Anruf der Betrug erkennbar ist, Nerven bewahren und sofort die Polizei anrufen. Grundsätzlich sollte davon abgesehen werden, sensible Daten wie Passwörter oder PINs bei einem Anruf an Dritte mitzuteilen. Denn Ämter und Banken würden dazu niemals auffordern. Das war ein Beitrag von Elke Ziegler.

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1: Anfangen oder aufhören für Anfänger. Liebe Wartbürger, im Radio werden manchmal Prominente interviewt. Unter anderem sollen sie auf die Frage antworten, was fällt ihnen schwerer, anfangen oder aufhören? Und dann reden sich die Zögerlichen ihren Frust von der Seele und die Kreativen beklagen ebenfalls ihre Situation. Ich habe bisher noch nicht Buch geführt, um zu ergründen, ob es in diesem Volke mehr Zauderer oder Stürmer gibt. Ist ja auch interessant, weil sowieso nur Leute befragt werden, die sich vermarkten. Wollte man das alles von Otto Normalbürger wissen, so können wir sicher sein, dass der eine salomonische Antwort geben würde. Er könnte sich nicht entschließen. Er würde garantiert sagen, dass es ihn viel Überwindung kosten würde, anzufangen. Was es da alles zu bedenken gibt. Wo, an welcher Stelle soll er denn beginnen? Und natürlich wie? Was muss vorbereitet werden? Wird die Zeit ausreichen? Werden die Mittel, die ihm zur Verfügung stehen, reichen? So zermartet sich Otto Normalbürger seinen Kopf schon, bevor er überhaupt irgendetwas anfängt. Und ist er dann einmal drin, mitten in seinem Vorhaben, dann fällt ihm noch dieses ein und jenes und da gab es doch noch und auch daran muss er denken und was am allerwichtigsten ist, nichts darf vergessen werden. So entdeckt dann der Otto seine Angst vor dem Aufhören. Er macht weiter und weiter und am Ende wird aus seiner Kurzgeschichte ein Roman, aus kleiner Skizze ein Triptychon und aus einem Kinderlied eine Oper. Was er sich vor dem Anfang überhaupt nicht vorstellen konnte.
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0: Wir wünschen nach draußen einen wunderschönen guten Morgen heute am 13. Juni 2026. Und zwar Wolfgang Kuhnert und ich,
1: Gunnar Leonhard.
0: Ja, wir sind mal wieder dran und haben die Morgenshow heute. Und Wolfgang, was ist deine Intention zu dieser Morgenshow?
1: Das Wetter ist mittelmäßig. Ich hoffe, die Musik, die wir bringen, wird besser sein.
0: Ja, es wird sicherlich auch ein paar Beiträge geben, zum Beispiel zum Fußball.
1: Ja, das weil wir sind die
0: Woche.
1: Fußball sind wir die absoluten Kenner, ja. Deswegen könnt ihr was Besonderes von uns erwarten, ne?
0: Ja, auf alle Fälle.
1: Ja, ein paar Lokalnachrichten bringe ich auch noch.
0: Ja, und wir sind im Studio erreichbar unter 03691
1: 881
0: Wer Ideen hat, wer was sagen will, wer Wünsche hat, mag sich melden. Und das sind Touch and Go mit Straight to Number One. Die DAX Instrumental Version.

Ja, zur Fußball-WM hat man wieder mal Shakira bemüht mit Burna Boy zusammen. Und die hat das offizielle Eröffnungslied gesungen, weil das damals mit Waka Waka so geklappt hat. Und das heißt diesmal Dai Dai.

0: Und der bekannte Herr Iggy Pop hat uns ein Lied geschrieben für unsere Show, die Morning Show.
1: Danke, Igor.
0: Genau.
1: Iggy, oder wie ein Lied.
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Da machen wir mal ein bisschen Tempo mit Alcazars. 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Wäre ich nie drauf gekommen, dass das die Welt ist, in der wir leben.

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1: Ja, Wolfgang, in der Großstadt wie in Berlin fängt das Leben schon um 4 an mit Element of Crime.
2: Sehr schöner Titel, sehr schön. Und das Video auch sehr schön.
1: Genau.

0: Kapitel 2. Der Ball ist rund.
1: Eines Tages machte Sepp Herberger eine wundersame Entdeckung.
2: Der Ball ist rund.
3: Und einmal in das Wesen der Materie eingedrungen, ließ er weitere Entdeckungen folgen.
2: Nach dem Spiel ist vor dem Spiel. Der nächste Gegner ist immer der schwerste.
1: Seitdem haben Fußballprofis aller Generationen mit Herbergers Methode das Feld weiter erkundet. Dabei ist Hans-Hubert Vogts aufgefallen.
4: Football is playing on Saturday, 11 against 11.
3: Und auf Deutsch.
5: Das ist ein Spiel, 50-50.
1: Klingt nicht ganz so gut. Aber der gewiefte Trainer hat sich auch in anderen Bereichen Verdienste erworben. Bereiche, die einem Sepp Herberger noch unbekannt waren. Zum Beispiel in der Technik, sich vor seine Spieler zu stellen.
6: Wir wissen ja alle, dass Mario das nicht gesagt hat, was er gesagt hat.
3: Auch Uli Hoeneß hat lange geknobelt, bis er eine Antwort hatte auf die Frage, was die Bayern eigentlich so groß macht.
7: Punktemäßig haben wir in der letzten Woche ganz schön gepunktet.
1: Punktemäßig also. Lange Zeit war auch ungeklärt, was eigentlich derjenige ist, der ein WM-Endspiel gewinnt.
8: Wer das Endspiel gewinnt, der ist Weltmeister.
9: Ja, das ist es!
3: Nur ein Kaiser versteht es, Fundamentalerkenntnisse des Sportes in so heiterer Art zu präsentieren. Ganz im Gegensatz zu Udo Lattek.
10: Dass die Entlassung okay ist, das ist okay.
1: Jogi Löw dagegen eröffnete der Fußballwelt ein ganz anderes Phänomen. Eines, das bislang noch niemand je im Blick gehabt hätte.
11: Die Mannschaft hat auch ihr eigenes Ego zurückgestellt und hat sich in den Dienst der Mannschaft gestellt.
3: Und Jürgen Klopp stellte unmissverständlich klar,
12: wir akzeptieren die Ergebnisse, wenn sie denn zustande gekommen sind, tatsächlich auch als solche.
1: Aber nur, wenn sie als solche auch tatsächlich zustande gekommen sind. Natürlich, und das soll hier nicht verschwiegen werden, gibt es auch die andere Seite von Herbergers Medaille.
13: Ich hab Angst, jetzt habe ich Angst.
3: Die Abtrünnigen, die Feinde und Verräter klarer Worte und Weltverkomplizierer. Kann man etwa einem Jens Nowotny bei diesen Gedankengängen noch folgen?
14: Es gibt auch Positives, daran müssen wir anknüpfen und dürfen nicht jetzt alles negativ sehen, wie man bei positiven Ergebnissen nicht alles positiv sehen darf.
9: Oh.
1: Damit kommt man nicht weit.
13: Was bildet der sich eigentlich da ein?
3: Damit bleibt man ewig unzitiert. Selbst der große Ernst Happel hatte die schlechte Eigenschaft, oft vage zu bleiben.
15: Ich werde aber sagen, ich habe kein Rauchverbot bei meinen Spielern. Ich sage nur, ich will niemanden rauchen sehen.
1: Das ist nicht zum Lachen, hätte er gesagt.
2: Nach dem Spiel ist vor dem Spiel.
3: Oder von uns aus auch.
11: Die Mannschaft hat sich in den Dienst der Mannschaft gestellt.
1: Oder auch nur.
16: Lothar darf sich nicht unterordnen, das steht fest, aber Lothar hat sich einzuordnen.
3: Die Menschen hätten Ernst Happel nicht nur geschätzt, sondern geliebt. Doch der Erzfeind Herbergers ist und bleibt Erich Ribbeck. Er allein hätte den Ruf der Geradlinigkeit deutschen Fußballdenkens beinahe ruiniert.
17: Grundsätzlich werde ich versuchen zu erkennen, ob die subjektiv geäußerten Meinungen subjektiv sind oder objektiv. Wenn sie subjektiv sind, dann werde ich an meiner objektiven Linie festhalten. Wenn die objektiv sind, werde ich überlegen und vielleicht die objektiven, subjektiv geäußerten Meinungen der Spieler mit in meine objektiven einfließen lassen.
1: Da fragen wir uns doch, was soll das?
13: Was bildet der sich eigentlich da ein?
3: Eben, wenn die Wahrheit subjektiv geäußert wird, ist sie dann noch objektiv wahr? Oder ist das, was subjektiv geäußert wird, immer wahr, eben weil es sich der Objektivität entzieht? Oder gibt es beim Subjekt überhaupt keine Objektivität?
17: Ich bin mir gegenüber zu absoluter Objektivität verpflichtet.
9: Oh.
1: So geht das nicht.
9: Ich fass es nicht!
3: Eben, wir auch nicht. Deswegen ist Erich Ribbeck auch nur eine Randerscheinung in der deutschen Fußballgeschichte geblieben, deren Wahrheit bis heute auf dem Platz liegt. Und bei Herberger und bei denen, die ihm gerecht geworden sind.
2: Der Ball ist rund.
4: Football is playing on Saturday, 11 against 11.
8: Wer das Endspiel gewinnt, der ist Weltmeister.
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20: Das ist kein Traum, kein Traum. 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
21: Das war tief im Fußballarchiv gegraben bei mir zu Hause.
22: Weißt du, was ich noch schön von dem Trapattoni, von dem Italiener, wie
21: ja.
22: Der, das war ein herrlicher
21: genau.
22: Spruch gewesen.
21: Habe fertig.
22: Ja, Flasche voll.
21: Ja,
22: das
21: genau.
22: Fand ich wunderbar.
21: So, du hast eine wichtige lokale Information, die du gerade loswerden wolltest.
22: Ja.
21: Und da dachte ich, hier auf Torch mit Morgan kannst du das gerade mal loslassen.
22: Da stört das nicht so. Ja, ich fand das sehr interessant, denn die Teegutkette, die kennen wir ja alle, bei uns in Eisenach gibt es auch zwei Teegutläden. Die ist ja nun in Konkurs gegangen und wurde von verschiedenen anderen Marktteilnehmern übernommen. ich weiß nicht, Metro oder wie sie alle hießen. Ja, aber hier gibt es bei uns auch in der Gegend was Interessantes, finde ich. Aus Bremen eine Kette, Tante Enzo, übernimmt auch einige Läden bei uns im Thüringischen. Das Besondere daran ist ja, das ist ein 24-Stunden-Konzept, dass man also nach der normalen Öffnungszeit reingehen kann und auch einkaufen. Trotzdem kann er mehr da. Das interessiert mich nämlich sowieso schon immer, wie das funktioniert, wegen Diebstahl und Ähnliches.
21: Ja, ja.
22: Ja, das ist eine interessante Sache.
21: Haben Sie da auch Verkäuferinnen in der Zeit?
22: Ja. Nee, anscheinend nicht. Also es heißt zwar, bei uns im Wartburgkreis soll es auch so zwei solche Läden geben. Also die werde ich mir auf jeden Fall, wenn es die mal gibt, mal anschauen, wie das so funktioniert, ne? Die ganze Geschichte. Aber das ist so ein Zeichen der Zeit. Wir haben gerade gesprochen, Rewe hat ja auch bis Mitternacht geöffnet bei uns am Friedhof, eine Kreuzung. Und da kann man auch um 10 hingehen, da sind immer noch Kunden drin.
21: Bis um 12,
22: vielleicht sogar um 11. Ja, gut, um die aber Zeit gehe ich nicht mehr
21: ein. Bei Teegut haben wir einmal ein Eisen nach Nord, das glaube ich ja schon, dass das funktioniert. Mhm. Aber der andere, der ist ja bei gegenüber von der süßen Ecke.
22: Ja.
21: Und da muss ich ganz ehrlich sagen, da habe ich so meine Zweifel, ob da jemand nachts um 3 einkauft.
22: Ja, ich glaube,
21: außer einer mit so einer Pistole, der mal gucken will, was in der Kasse ist.
22: Ja, was es noch so für Getränke gibt. Ne?
21: Genau.
22: Ach ja, übrigens, noch eine kleine Geschichte. Ist jetzt ein Laster umgekippt auf der A4 bei Sättelstedt.
21: Habe ich gesehen.
22: Hast du auch herrliches Bild? Das hätte ich wissen müssen. Der hatte Bier und Wein geladen.
21: Genau.
22: Da hätten wir mal aufgeräumt, klar.
21: Aber das war in Erfurt schon mal so. Wenn man bei West reingefahren ist, gibt es diese Kurve, wo man direkt in die Stadt reinkommt. Und da war ein Bier-LKW mit Anhänger umgekippt. Und da kamen die Leute und haben das ganze Zeug geholt.
22: Haben sie geholfen, aufzuräumen.
21: Ja, genau. Ganz uneigennützig.
22: So sind wir.
21: Ja, genau.
22: Ja, gut.
21: Schöne Information.
22: Ja.
21: Danke.
0: Konstant. Materie hat eine Substanz und die Zeit eine Richtung. Es liegt Wahrheit im Fleisch. Und in der Erde. Der Wind mag unsichtbar sein, aber trotzdem ist er real. Genauso wie Rauch, Feuer, Wasser oder Licht.

0: mal unsere alte Logik zusammenbrechen.
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2: Mit Jason Ziegern und diesen Themen. Teilnehmer für Tag des offenen Denkmals in Eisenach gesucht. Gotha stellt buntes Ferienprogramm für Kinder und Jugendliche vor. Und Familienfest zum internationalen Tag des Luchses in Hötscheroda. Die Stadt Eisenach sucht Mitwirkende für den Tag des offenen Denkmals am Sonntag, den 13. September. Unter dem diesjährigen Motto Netzwerke, Denkmale und Infrastruktur sind Eigentümer, Vereine und Einrichtungen eingeladen, ihre Denkmale für Besucher zu öffnen und Veranstaltungen anzubieten. Anmeldungen sind noch bis zum 23. Juni per E-Mail an die Stadtverwaltung Eisenach möglich. Ziel ist es, gemeinsam ein abwechslungsreiches Programm für den bundesweiten Aktionstag auf die Beine zu stellen. Der Tag des offenen Denkmals wird von der Deutschen Stiftung Denkmalschutz koordiniert. Die städtische Kinder- und Jugendarbeit in Gotha hat ihr Ferienprogramm für

0: Schiroda am Sonntag, den 14. Juni von 11 bis 17 Uhr zu einem Familienfest ein. Besucherinnen und Besucher erwartet ein abwechslungsreiches Programm rund um die heimische Wildkatze und den Luchs. Zu den Höhepunkten zählen Luchssichtigungen bei der Schaufütterung sowie virtuelle Begegnungen mit den Tieren mit Hilfe einer VR-Brille. Darüber hinaus informiert das Projekt Luchs Thüringen Europas Luchse vernetzen über den Schutz und die Vernetzung der bedrohten Raubkatzen in Deutschland und Europa. Das Fest richtet sich an Familien, Naturfreunde und alle Interessierten. Das waren die Regionalnachrichten mit Jason Ziegern hier im Wartburg Radio 96,5.
1: Das sind die einstürzenden Neubauten. Zwei ausgeschiedene Mitglieder habe ich bei Herrn Regner letztlich in der Philharmonie gesehen. Und Morning Dew heißt das Werk. Das kennt ihr von jemand anders, aber das haben die sehr schön interpretiert. Wenn auch für die Morgenshow etwas hörbedürftig. Wird nicht jedermanns Geschmack sein, aber es wird jetzt durchgezogen. Und danach werden wir unserem aktuellen Thema ein bisschen Rechnung tragen. Und zwar habe ich mal wieder nach einem schönen Werbespot gesucht, der in unser Programm passen würde. Von dem Vorzeichen einer solchen Änderung habe ich euch ja schon bereits berichtet.

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0: Das sind so Superman Lovers mit Starlight. Und zur Fußball-WM wollen wir uns mal um unsere Geschichte kümmern als deutsche Fußballmannschaft.
1: Es war einmal ein Volk, das fühlte sich so verarscht von der ganzen Welt, dass es sich die Deutschen nannte. Schon in der Volksschule wollte niemand mit ihm Völkerball spielen. Da beschloss das deutsche Volk, in einer dunklen Stunde Fußball-Weltmeister zu werden. Und so gaben sich die Deutschen eine Nationalhymne. Und die hieß Deutschland vor, noch ein Tor. Der Refrain aber lautete Olé, olé, olé, olé, olé, olé, olé. Mit einem dreifach donnernden Hurra zog nun die deutsche Mannschaft in der 14. Minute auf das Spielfeld von Verdun, wo so mancher Granatenschuss daneben ging. Nach einer heftigen Materialschlacht schien in der 18. Minute das Spiel verloren. Da waren die Deutschen beleidigt und verpatzten sogar ihre eigene Revolution. Nach Klein-Klein-Spiel im eigenen Raum wurde in der 33. Minute der Spielführer ausgewechselt. Da freuten sich die Deutschen und stürmten wie in alten Tagen. Ja, das ganze deutsche Volk schien aus lauter Stürmern zu bestehen. So kam es dann auch in der 38. Minute zum Anschlusstreffer gegen Österreich. In der 39. Minute wurde in alle Himmelsrichtungen geschossen, sodass der Sieg bald nahe schien. Doch in der 43. Minute geriet die deutsche Mannschaft in die sibirische Abseitsfalle. Da fiel die Manndeckung aus und der Rückzug musste angetreten werden. In der 45. Minute schon schien das Spiel bedingungslos verloren zu sein. Doch da kam der alte Reichstrainer Sepp Herberger und sprach, jedes Spiel dauert aber 90 Minuten. Also lasst uns nicht die Fehler der ersten Halbzeit diskutieren, sondern die Socken hochkrempeln und wieder tüchtig zutreten. Nun braucht aber jede Fußballmannschaft, um wirklich gut zu sein, einen Trainingspartner. Da alle sonst ausgerottet waren, holte sich die deutsche Mannschaft die Kommunisten und verdrosch sie wie in alten Zeiten. Die Kommunisten jedoch wollten selber Fußball spielen und nicht Punching Ball sein. Darum gründeten sie in der 49. Minute einen eigenen Verein und nannten sich Dynamo DDR Lokomotive. In der 53. Minute kam es zu Rangeleien im Strafraum vor dem Brandenburger Tor, sodass in der 61. Minute auf beiden Seiten stark gemauert wurde. In der 69. Minute sorgte der neue Schiedsrichter Willy Brandt für vorübergehende Entspannung. In der 89. Minute aber stürmten plötzlich lauter Brüder und Schwestern, die bisher hinter dem großen Absperrgitter saßen, das Spielfeld. So kam es in der 90. Minute zum Ausgleich durch die Währungsunion, wodurch eine Verlängerung nötig wurde. Ja, und wer schießt das Golden Goal? Oder braucht Deutschland noch das Elfmeterschießen bis zum Endsieg? Man weiß es nicht, man munkelt nur, aber es wird noch geforscht.

0: Bei uns ist auch alles klar. Wir haben das Wort zur Woche etwas verschoben nach hinten. Es kommt jetzt allerdings.
1: Aber du fragst mich ja nicht.
0: Jason Zigan meldet sich zum Thema Praktikums-Highlights. Hier ist Wartburg Radio, die Morgenshow vom 13.26.26.
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3: Mit G. Maddox Henschel und ich bin nicht alleine im Studio, sondern neben mir sitzt Jason Zigan. Er hat im Wartburg Radio schon 2 Praktikas gemacht. Jason, wie war jetzt dein Praktikum? Erzähl doch erstmal ein bisschen.
4: Ich bin ja jetzt das 2. Mal hier und das erste Praktikum hat mir sehr gut gefallen. Eigentlich habe ich gedacht, ich kann gar nichts machen, also keine Nachrichten oder so aufnehmen, was mich dann am ersten Tag sehr überrascht hatte. Mir macht's Spaß, ich würde es immer wieder machen.
3: Kannst du dich noch dran erinnern, was du an deinem ersten Praktikum alles gemacht hast?
4: Tatsächlich, ja. Ich hatte Nachrichten aufgenommen und dann durfte ich die auch schneiden. Dann kamen die halt auch um 15 Uhr raus. Dann habe ich mich am Tag darauf auch nochmal gekümmert, dass ich da hinbekomme mit einem Interview für Dienstag mit meiner Klassenkameradin über ihr Praktikum. Hat sie uns auch ein bisschen was erzählt. Mittwoch war dann auch wieder ein Interview persönlich, nicht im Studio, sondern beim AWE über ein Event, was am 4.4. stattgefunden hat.
3: Das war das Startklar-Event, ich kann mich noch genau dran erinnern.
4: Genau, da war ich sehr nervös, bevor ich losgegangen bin, was dann aber sich auch ins Positive entwickelt hat. Ich finde, ich habe da einen sehr guten und einen sehr interessanten Beitrag mit vielen Informationen auch hinbekommen. Am Donnerstag war ja dann noch Alina mit dabei, da hatten wir eine Sendung aufgenommen, haben ein bisschen was über uns erzählt, sie über ihr Praktikum, ich über mein Praktikum und du über dein FSJ. Und Freitag hatte ich dann, hatten wir ein Abschlussgespräch geführt und dann hatte ich auch noch einmal Nachrichten gemacht und ich glaube, das war es ja dann auch für die Woche schon gewesen.
3: So schnell ging dann eine Woche rum, sozusagen. Was war denn da so dein Highlight, wo du sagst, das fand ich jetzt richtig, richtig cool, dass ich das gemacht habe?
4: Ich habe es ja auch privat schon so oft erzählt, das Interview mit meiner Klassenkameradin, wo ich dann mir das Lachen verkneifen musste, wo sie erzählt hat, dass sie stolz darauf ist, dass sie eine Mütze verkauft hatte. Das war auf jeden Fall mein Highlight vom ersten Praktikum.
3: So, jetzt beim zweiten Praktikum, was hast du denn da so alles gemacht?
4: Da habe ich jeden Tag Nachrichten aufgenommen, geschnitten und auf die Nachrichten recherchiert. Dann stand eigentlich...
0: Das war natürlich nicht unser Beitrag, den wir gesucht hatten. Den spielen wir dann gleich nach den Nachrichten. Es kommen dann um 10 Uhr die Weltnachrichten. Na, der Beitrag war eben etwas verrutscht im Computer. Wir hören nachher Ralf Uwe Beck mit dem Wort zur Woche zur 24. Kalenderwoche. Gleich am Anfang der 2. Stunde.

0: 10 Uhr, die Nachrichten. Der Präsident der Bundesbank Nagel rechnet auch für den Fall einer Beendigung des Iran-Kriegs nicht mit einer Entspannung bei den Preisen. Die Effekte würden ihre Zeit benötigen, sagte Nagel im Interview der Woche des Deutschlandfunks. Es könne daher sein, dass man sich noch länger auf ein höheres Preisniveau einstellen müsse. Der Bundesbankpräsident schließt zudem nicht aus, dass das Niveau von vor dem Krieg nicht mehr zu erreichen ist. Er verwies unter anderem auf Lieferketten, die sich geändert hätten. Die Welt sei perspektivisch über diesen Konflikt hinaus von Unsicherheiten und Veränderungen geprägt, betonte Nagel. Die Bundesbank hatte wegen des Iran-Kriegs zuletzt ihre Konjunkturerwartungen nach unten korrigiert. Nach optimistischen Äußerungen über eine Vereinbarung für ein Ende des Iran-Kriegs ist das weitere Vorgehen unklar. Irans Außenminister Araghchi teilte mit, man sei einer Absichtserklärung noch nie so nah gewesen wie jetzt. Angestrebt werde ein Ende des Krieges an allen Fronten, was die Gefechte zwischen Israel und der Hisbollah im Libanon einschließe. Der vermittelnde pakistanische Premierminister Sharif schrieb auf X, die Konfliktparteien hätten einer endgültigen Fassung zugestimmt. Aus Washington gibt es bisher keine offizielle Bestätigung dafür. Trotz der Bestrebungen, den Krieg zu beenden, griff der Iran nach US-Angaben Handelsschiffe an, die die Straße von Hormus passierten. Bereits in den vergangenen Tagen hatte es gegenseitige Angriffe gegeben. Rund 3 Monate vor Landtagswahlen in Ostdeutschland warnen CDU-Politiker ihre Partei erneut vor einer Zusammenarbeit mit der AfD. In dem Moment, in dem Christdemokraten der AfD die Hand reichten, sei die CDU kaputt, sagte der Vorsitzende des Arbeitnehmerflügels Radke der Frankfurter Allgemeinen Sonntagszeitung. Ähnlich äußerten sich der stellvertretende CDU-Bundesvorsitzende Laumann und NRW-Innenminister Reul. Die AfD liegt in allen ostdeutschen Bundesländern in Umfragen vorn. In Dessau-Roßlau in Sachsen-Anhalt soll heute ein CDU-Parteitag das Programm zur Landtagswahl am 6. September beschließen. In Magdeburg regiert derzeit eine Koalition aus CDU, SPD und FDP unter Ministerpräsident Schulze. In Mecklenburg-Vorpommern will ein SPD-Landesparteitag in Wismar Ministerpräsidentin Schwesig zur Spitzenkandidatin für die Abstimmung am 20. September küren. Sie führt in Schwerin derzeit eine Koalition aus Sozialdemokraten und Linken. Die Linken Bundestagsabgeordnete Becker hat den geplanten Personalaufwuchs der Bundeswehr auf 260.000 Soldaten in Frage gestellt. Bis heute habe ihr niemand erklärt, was genau mit den Fähigkeitszielen der NATO gemeint sei und wie viele Soldaten für die Teilstreitkräfte der Bundeswehr benötigt würden, sagte Becker im Deutschlandfunk. Die für Friedens- und Abrüstungspolitik zuständige Sprecherin ihrer Fraktion beklagte eine mangelnde Transparenz bei der Personalplanung. Becker, die auch Mitglied des Verteidigungsausschusses ist, äußerte sich skeptisch zum neuen Wehrdienstmodell auf freiwilliger Basis und warnte vor der Möglichkeit einer Bedarfswehrpflicht. Die Linksfraktion des Bundestags veranstaltet heute in Berlin ein sogenanntes Anti-Wehrpflicht-Festival. Das US-Unternehmen Anthropic hat auf Anordnung der Regierung den Zugriff auf seine vor wenigen Tagen veröffentlichten Modelle für künstliche Intelligenz weltweit gesperrt. In einer Erklärung heißt es, das Handelsministerium in Washington habe es aus Gründen der nationalen Sicherheit untersagt, ausländischen Staatsbürgern Zugriff auf die neuen Modelle Fable 5 und Mythos 5 zu ermöglichen. Es sei daher nichts anderes übrig geblieben, als die Systeme komplett vom Netz zu nehmen. Die Regierung habe ihre Sicherheitsbedenken nicht näher ausgeführt. Das Verhältnis von Anthropic zur Regierung von Präsident Trump ist angespannt. Das Unternehmen hatte sich geweigert, dem US-Militär die Nutzung seiner KI-Modelle zur inländischen Überwachung und für vollständig autonome Waffensysteme zu gestatten. Das Wetter. In der Nordosthälfte Schauer und einzelne Gewitter, Richtung Südwesten zunehmend heiter und meist trocken, Höchstwerte im Nordwesten 17 bis 22 und im Südosten 21 bis 26 Grad, am Oberrhein bis 28 Grad. Morgen im Norden und Osten wechselnd bewölkt und einige Schauer oder Gewitter, im Süden heiter bis wolkig, Temperaturen 18 bis 26 Grad. Das waren die Nachrichten.
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Und jetzt unser verspätetes Wort zur Woche, heute von Ralf-Uwe Beck, den ich persönlich noch als Jugendpfarrer kenne. Aber das ist leider auch schon ein paar Jahre her. Also jetzt Ralf-Uwe Beck.

0: Das Wort zur Woche von Ralf Uwe Beck, gelesen aus dem Buch Augenblick nochmal. Kamele im All. 11 Minuten dauerte der Weltraumflug von Jeff Bezos, dem Gründer von Amazon. Während dieser 11 Minuten soll er um 1,6 Millionen Dollar reicher geworden sein. Was macht er mit so viel Geld? Das, was viele Menschen machen würden, könnten sie es sich leisten. Ausflüge. Mal hierhin, mal dorthin und er eben kurz ins All. Ein paar Tage vorher war der Brite Richard Branson abgehoben. Dann hat auch Tesla-Chef Elon Musk nachgezogen. Alle drei sind Milliardäre. Sie wollen den Weltraumtourismus ankurbeln. Die Superreichen machen den Weg frei für die Superreichen. Die Tickets kosten Hunderttausende, manche Millionen. Es gibt nichts mehr, was sie sich nicht leisten könnten. Nun also machen sie ein Reisebüro für den Himmel auf. Nur dem Himmelreich werden sie damit nicht näher kommen. Wie oft gab und gibt es bei Amazon Proteste und Streiks gegen schlechte Arbeitsbedingungen und für mehr Lohn? Aber anstatt die Leute fair zu bezahlen, kriegt Jeff Bezos den Hals nicht voll. Steuern zahlt das Unternehmen auch kaum. Nun investiert er in ein neues Geschäftsmodell, das auch noch dem Klima weiter anheizt. Ein Flug ins All ist ja keine Fahrradtour. Ich verwette meinen linken kleinen Finger, dass jede und jeder, die oder der noch alle beisammen hat, sofort 3 Aufgaben nennen könnte, für die es auf dieser gebeutelten Erde dringend Geld braucht. In denselben Nachrichtensendungen, in denen von seinem Weltraumflug berichtet wurde, waren Bilder zu sehen von der Flutkatastrophe, von Menschen, die Hilfe brauchen. Übrigens eine Folge des Klimawandels. Er fliegt ein Kamel ins All, als dass so ein Milliardär in den Himmel kommt. Das Wort zur Woche, gelesen von Ralf Uwe Beck aus dem Buch Augenblick nochmal. Neue 2-Minuten-Texte, die den Alltag durchkreuzen. Erhältlich ist das Buch im Buchhandel.
1: Wir bedanken uns herzlich bei Herrn Beck für diesen Beitrag. Hier ist die Morgenshow vom 13.06.2026.

0: Ja, und jetzt kommt mal ein Wunschlied von einer Bewunderin unserer Mortgage Show.
1: Und zwar hören wir Michael Jackson mit Dirty Diana. Das andere Liedchen, was sie sich gewünscht hat, hatten wir ja schon
0: gespielt. Das hatten wir ja schon.

0: Danke, Michael. Und jetzt folgt ein Beitrag von DM aus Flo. Hat auch einen in die Morgenshow gegeben, einen Beitrag. Und den wollen wir auch zu Gehör bringen. Es geht bei ihm um das Thema nach dem Weg fragen.
1: Wege. Hi, Männer frage ich nicht nach dem Weg. Besser ist das. Beruflich und privat war ich sehr viel in Deutschland unterwegs. An einem Tag 1000 Kilometer fahren, das kam schon mal vor. Orientiert habe ich mich damals mit Hilfe von Kartenmaterial aus Papier. Jemanden nach dem Weg fragen, dann bitte bloß keinen Mann fragen. Der Mann wird dir sagen, du sollst erst geradeaus fahren und dann nach rechts oder nach links abbiegen, je nach Gesinnung. Aber vom Weg zum Ziel hat der Typ keine Ahnung. Ich habe es immer vorgezogen, eine Frau nach dem Weg zu fragen. Deren Antworten waren immer sehr gut und kompetent. Aber warum frage ich einen Mann lieber nicht nach dem Weg? Nun, Männer haben ein Problem damit zuzugeben, dass sie den Weg zu meinem gewünschten Ziel nicht kennen. Männer zeigen sich lieber mit einem sicheren Auftreten bei völliger Ahnungslosigkeit. Das ist schon immer so gewesen. Belege für Männer, die nicht nach dem Weg fragen konnten, gibt es jede Menge. Mich selber schließe ich aus, weil ich ja Frauen nach dem Weg frage. Moses tappte 40 Jahre lang in der Wüste herum. Ich habe keine Ahnung, wie Moses das in der doch recht kleinen Wüste hinbekommen hat. Den Bibelkundigen ist die Wüstenwanderung bestens bekannt. Die erste bekannte drahtlose Verbindung nach oben, zu Gott. Eine Verbindung zum Chef, ohne Kabel, aber nicht nach dem Weg fragen. Vielleicht hat Moses geglaubt, er ist an einem sehr, sehr großen Strand mit dem Namen Sinai. Und es kann nicht mehr weit sein bis zum Meer. Das passt jedenfalls nicht zu einem Anmarschweg mit 40 Jahren Dauer. Gut, vielleicht war es bewölkt, aber 40 Jahre lang dürfte in der Wüste eher nicht möglich sein. Über das Wetter damals ist uns aus der Bibel nichts überliefert. Nur der völlig orientierungslose Lauf mitten durch die Wüste wurde überliefert. Ich bin der Meinung, das war so eine Art Selbstfindungslauf über einen längeren Zeitraum. Dann mein nächster Kandidat, ein gewisser Christoph Kolumbus. Kürzester Seeweg nach Indien gesucht. Auf dem Wasserweg, wo doch jeder weiß, dass da keine Orientierungsschilder herumstehen. Da gibt es nur die Wahl zwischen rechts herum oder links herum um den Globus. Einmal die falsche Richtung und dann hinterher mit angeben. Für alle Ewigkeit mit Denkmal, Fernsehpublikationen, Radioberichten und allen Pipapo. Zur Ehrenrettung der Männer muss ich hier einfügen, dass es die Wikinger waren, die Nordmänner, die mit ihren Paddelbooten von Europa nach Amerika gefahren sind. Zur Orientierung auf dem Seeweg hatten die Wikinger einen Kristall dabei. Da konnten sie sogar, wenn es total bewölkt war, den Stand der Sonne bestimmen und ihr hinterherfahren, bis nach Amerika. So ähnlich mache sogar ich das in unserer modernen Zeit. Wenn ich am Morgen von Floh nach Dresden zur Arbeit gefahren bin, dann musste mich die Sonne blenden, wenn es nicht gerade regnete. Wenn die Sonne mich nicht geblendet hat, obwohl sie schien, ja, dann war ich auf dem Weg nach Frankfurt am Main. Nur anhand der Sonne wusste ich, jetzt bitte wenden, um nach Dresden zu fahren. Oder geradeaus und dann rechts abfahren von der Autobahn und gleich danach links abbiegen. Mein Liebling Odysseus ist 10 Jahre nach dem Krieg zu spät nach Hause gekommen, weil er sich verfahren hat. Er hat sich verfahren in dieser riesigen Ägäis und ist in die Arme einer Zauberin geraten, einer gewissen Frau Circe. Das hat jetzt nichts mit der Navigationsfähigkeit von Frauen zu tun. Aber die Männer von Odysseus verzaubern, ja, das können nur Frauen. Circe hat aus den Männern Schweine gemacht. So ist der Hit der Prinzen entstanden, Männer sind Schweine. Wie der Zaubertrick genau funktioniert, ist zum Glück des Mannes noch in der Antike verloren gegangen. Mit Alkohol geht es jedenfalls nicht. So viel kann ich aus eigener Erfahrung sagen. Tschüss von Dieter Meisel aus Flohseligenthal im Wartburg-Radio auf 96,5.

0: Mal weghören. Jetzt kommt Werbung.
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2: Ja?
1: Welch Glück, das Taxi steht schon da.
2: Sehr schön, Herr Söhn.
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2: ja,
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2: Naja, ja, hier im Tonstudio von Ralf Sögel wurden wir soeben Ohrenzeugen bei der Entstehung eines Werbesongs für die Taxizentrale Römmelmöller. Wann immer in Funk und Fernsehen Produkte mit einem flotten Lied angepriesen werden, hat Ralf Sögel die Hand im Spiel. Er gilt als Entdecker des Sonnerstolchors, kreierte als erster überzeugend den Sound eines entkalkten Heizstabes in der Waschmittelwerbung und entwickelte die vielbeachtete Choreografie beim Auspuff-Terzett für die Pitstop-Kampagne. Herr Sögel, mit diesen Erfolgen sind Sie heute ein gefragter Werbefachmann, auch bei den einheimischen Wirtschaftsbetrieben. Auf welche Arbeiten sind Sie da besonders stolz?
1: Och, das gibt so viel. Also hier, das war so ein Knüller. Kennen Sie vielleicht noch?
2: Ja.
1: Rohrfit ins verstopfte Klo und den Abfluss ebenso.
2: Nun, diese Melodie kommt mir jetzt auch irgendwie bekannt vor.
1: Sehen Sie, sag ich doch. Oder hier, das war für so eine Internistenpraxis in Heringsmoor. Herzpatienten leben länger, mein Dr. Mess.
2: Ja, und auch hier hat man den Eindruck, dass das doch nicht ganz aus ihrer eigenen...
1: Oder hier, auf diesen Schweinen können sie kauen, frisch vom Stall. Das war für die Reifeisen-Sauenmast in Huckriede.
2: Ja, da fällt einem ehrlich gesagt wenig zu...
1: Fällt die Salami mal in Abfluss, ja, da ist doch nichts dabei. Die Wurst für Sie und ihn bei Feinkosthörgeri.
2: So, Herr Sögel, ich würde mal sagen, bevor wir hier beide mächtig Ärger kriegen, gehen wir lieber mal schnell zurück ins Funkhaus.
1: Funkhäuser.

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1: Sanierung Lübersbach, dritter Bauabschnitt gestartet. Wartburg Arena, starke Fundamente für die neuen Treppenhäuser. Und Sommeranfang mit der Fête de la Musique in Eisenach. Im Bereich Johannesstraße, Löberstraße bis zum Karlsplatz wird der unterirdische Bachlauf des Eisenacher Löberbaches bergmännisch saniert. Die Arbeiten begannen im Oktober 2024, ja, so lange ist das schon her, zunächst mit der Reparatur einer ersten Schadstelle. In einem zweiten Bauabschnitt wurde von März bis Dezember 2025 etwa 62 Meter des unterirdischen Bachlaufs saniert. Im Mai 2026 begann der dritte Bauabschnitt für eine Länge von rund 140 Metern. Es wird mit einer Bauzeit von etwa 2,5 Jahre gerechnet. Die Bodenplatten für die beiden Treppenhäuser der Wartburg Arena sind betoniert. Deswegen hat man die auch nicht arbeiten gesehen. Die waren im Untergrund, die Jungs. Sie befinden sich an den Ecken der Westfassade und im Norden. Auf den 60 cm starken Fundamenten wachsen in den nächsten Wochen die Treppenhäuser in die Höhe. Die Treppenläufe sollen als Fertigteile angeliefert werden. Der Treppenturm im Südwesten wird noch mit einem Fahrstuhlschacht kombiniert. Zur Fête de la Musique laden die Stadtverwaltung und der Gewerbeverein Eisenach am Sonntag, den 21. Juni ein. Ich gucke mal kurz. Ja, nächstes Wochenende. Das weltweit gefeierte Straßenmusikfestival findet jedes Jahr am Tag des Sommeranfangs statt. An diesem Abend verwandelt sich die Eisenacher Innenstadt in eine Open-Air-Bühne. Den Auftakt gestaltet um 15.30 Uhr der Eisenacher Posaunenchor mit einem Konzert auf dem Turm des Stadtschlosses. Anschließend können Besucherinnen und Besucher von 16 bis 22 Uhr von Spielort zu Spielort pilgern und ein vielfältiges Musikprogramm erleben. Wünschen wir uns allen zu diesem Abend schönes Wetter. Das waren die Regionalnachrichten. Und nun Musik.
2: Danke, Wolfgang.
3: Gerne.

0: Haben wir auch lange nicht gehört. Nein. Matze Huppel mit Rollaway the Stone.
1: Dass es die noch gibt, wundert mich überhaupt noch. Das ist doch aus ganz alter Zeit.
0: Bei uns immer.
1: Ja, gut.

Solche lang- und lauten Schlangen findet man auch vor den Kassenhäuschen von Fußballstadien. Dort beobachten die Menschen das grausame Ritual an einem Tier, das wir Biologen ganz besonders gern haben. Es ist der Fußball. Schon die alten Römer auf ihren sieben Bergen versuchten einzelne Exemplare des Fußballs mit ihren Weibchen, den Fußballerinas, zu züchten. Daraus wurde aber nichts, weil die jungen Pingpongs immer wieder die Berge herunterrollten. Die Geschichte des Fußballs ist eine traurige. Der Mensch ist sein größter Feind und tritt immer wieder auf das arme Tier ein. So konnten sich frühe Exemplare des Fußballs aus seidendünner Haut nicht durchsetzen. Der Fußball Ende des 20. Jahrhunderts ist ein lederner Geselle, der sich mitunter sogar gerne treten lässt. Immer wieder trägt eine riesengroße Welle der Begeisterung, wir Biologen nennen sie auch La Ola, einzelne Exemplare des Fußballs in Sportstadien. Sie mischen sich unter die 22 Sportler, die auf dem Rasen rumrennen. Spätestens nach 20 Minuten entdecken die Sportler, dass sich der Fußball aufs Feld geschlichen hat und versuchen, das arme Tier mit Tritten zu jagen. Der Sportler hat dafür zwei Methoden. Eine vor dem Strafraum abgestellte Abseitsfalle hat schon manchen guten Fußball für immer erledigt, schnappt sie zu, stößt das Tier den letzten Schrei, das Pff, aus. Genau, das Andere Sportler stellen große Kästen mit Netzen auf, wir Biologen nennen sie Tore. Dorthin versuchen sie, die arglosen Fußbälle zu stoßen. Besonders abartig ist der sogenannte Freistoß, den Spieler immer wieder zu einem Tor verwandeln wollen, obwohl das rein physikalisch ja gar nicht geht. Dieser Freistoß dient ausschließlich dazu, den Fußball gefangen zu nehmen und ihn damit unfrei zu machen. In letzter Zeit treten vor den Toren immer wieder Vertreter von Naturschutzorganisationen auf, die sogenannten Torwarte, die den Fußball vor dem Netz schützen wollen. Wieder andere schicken Schießrichter auf den Rasen, um das bloße Abknallen des Fußballs zu verhindern. Uns Biologen verstimmt der grausame Umgang mit dem Fußball. Vorschläge, drei oder vier Tiere auf den Rasen zu schicken, um das Schicksal des Einzeltieres zu erleichtern, sind von den Freunden instinktloser Fußball-Armleuchter, kurz FIFA, abgelehnt worden.

0: Kapitel 3 Gewalt.
1: Eine Kardinaltugend beim Fußball ist das Spiel ohne Ball. Vor allem das fasziniert Außenstehende immer wieder. Wie hier die Schwester der Ex-Bundestrainerin Tina Teune-Meyer.
2: Ich will mit aufs Feld. Ich will mit aufs Feld und stürmen, ein bisschen faulen. Ein bisschen.
3: Klar, ein bisschen faulen reicht in der Praxis nur selten. Für den Kampf Mann gegen Mann sind andere Qualitäten gefragt. Beispielhaft verhielt sich Uruguays Nationalspieler Trosche, von dessen Punch-Reporter Herbert Zimmermann noch lange schwärmte, damals bei der WM 1966 in England.
4: Er hat so im Vorbeigehen mal eben die Faust genommen und Emmerich einen vorbildlichen Knockout in die Magengrube versetzt.
1: Vorbildlich war auch der Einsatz der Italiener bei der WM 1970 in Mexiko. Im Kampf fürs Vaterland ging man bis an die Grenzen.
5: Weil jetzt ein Italiener auf dem Boden liegt und wir uns besorgt fragen, ob er wohl durchkommt in diesem Spiel, ob wir wohl noch lebend antreffen werden. Oh, oh, oh, oh, oh.
3: Und jeder, wirklich jeder war bereit, den Heldentod auf dem Felde zu erleiden.
5: Da liegt wieder einer am Boden. Burknitsch ist soeben verstorben, sehe ich.
6: Oh.
1: Und auch wenn der Tod nicht immer lang anhielt.
5: Nein, er steht auf.
7: So schön.
3: So bleibt doch aus diesem Zeitalter die grenzenlose Opferbereitschaft in Erinnerung, auch die der deutschen Spieler.
5: Beckenbauer ist in diesem Spiel genau einarmig.
1: Natürlich wird auch heute noch hier und da ehrliche Kampfkunst gepflegt, so beim Köpfeprall.
6: Oh, oh, oh, das war eine schöne Kopfbrumme bei den beiden. Ui, je. Ja, das war eine Kopfrassel allererster Güte. Diese Kopfschwurbel.
3: Sicher, das mag schmerzhaft sein, aber Rudi Assauer übertreibt doch maßlos, wenn er meint...
8: Der eine oder andere verliert schon mal den Kopf dabei.
1: Bei der...
6: Kopfrassel.
3: Und der...
6: Kopfschwurbel.
1: Und der...
6: Kopfbrumme.
3: Aber Gott sei Dank hat niemand verloren, denn sonst...
9: Das ist ein Kopf gekostet.
1: Längst aber haben sich im modernen Fußballzeitalter abgefeimtere Methoden durchgesetzt.
10: In der zweiten Halbzeit war der Sieg der Schalker verdient. Wir haben uns nicht mehr so gewehrt. Wir haben uns von dem Genickschuss mit dem Pausenpfiff nicht richtig erholt.
3: Wobei einige Spieler gelegentlich das Maß überschreiten.
7: So schön, wie der Balakow jetzt den Scholl und den Witteczek ausgeschwanzt hat. 35 Sekunden gespielt, 0-0 ist klar.
1: Und wir leider feststellen müssen, dass die berichtenden Reporter, wie hier Günther Koch, die Sache auch noch anfeuern.
7: Das müssen Sie sich anschauen. Auf 2,5 Quadratmeter hat er 4 Mann ausgeschwanzt. Aber wie, der Balakow, aber wie.
3: Anstatt ein bisschen Zurückhaltung zu üben, die geboten wäre, wo heute auch feinere Mittel zur Verfügung stehen, chirurgisch saubere Mittel.
11: In der zweiten Halbzeit hat Köln aggressiver gespielt und man hat ihnen einige Geschenke operiert und man hat sie dankbar angenommen.
7: Das ist wunderbar!
1: Man kann Hans-Hubert Vogts nur dankbar sein, dem Fußball, insbesondere dem Spiel ohne Ball, neue Wege aufgezeigt zu haben.
7: Bravo!
5: Rufe dreimal! Bravo! Bravo! Bravo!
7: Bravo!

0: Ah, schön.
1: Es ist schön hier beim Luigi auf der Terrasse, du, mit dem Zigarettchen. Ja, super.
0: Sowieso ein schönes Land, ne?
1: Ja, Italien ist schön.
0: Ist wie jedes Jahr, ne?
1: Ja, nur ein bisschen Sonnebrand habe ich diesmal. Ja, so.
0: Bei mir spannt's auch ein bisschen, ne?
1: Ja.
0: Naja, ach komm hier. Luigi, machst du uns noch zwei oder... Warte mal, trinkst du auch noch eine mit?
1: Nee, ich glaube, ich habe genug, du. Ich trinke mal was an, die Alkoholisches. Ich trinke mal so Schweppes.
0: Was? Den Insektenkram willst du trinken?
1: Wie meinst du das?
0: Ja, Luigi, warte noch mal einen Moment. Die Insekte, die haben ja nur eine Ader. Mhm. Nur eine Hauptschlagader durch den Körper durch.
1: Ja?
0: Und damit machen die ja alles. Also esse, trinke, sich bewege. Und den ganzen Rest machen die ja alles mit der Osmose.
1: Ja, das habe ich gewusst. Das ist ja das Gleiche wie mit den Bäumen, die durch die Wurzel aus dem Erdreich das Wasser in die Blätter nein. Saure praktisch mit der Osmose.
0: Ja, genau.
1: Und da entsteht dann das Chloroform.
0: Genau, mit den semipermeablen Membranen machen die das ja.
1: Ja, genau, das Osmose-Chloroform.
0: Genau, das Osmose-Chloroform. Und die Insekte, der Panzer von denen ist ja aus dem Chitin gemacht.
1: Aha.
0: Und in Südamerika gibt es ja Milliarden von Insekten.
1: Das wusste ich, ja.
0: Ja, und da werden die ja in richtig gehenden Insekten-KZs mit dem Osmose-Chloroform vergast.
1: Ja, genau, das ist ja... tödlich für die.
0: Genau. Ja? Ja.
1: Und für uns ist es lebensnotwendig, wir brauchen es ja zum Atmen.
0: Ja, genau. Und die werden damit vergast und ausgequetscht und zerquetscht und daraus wird dann das Chitin für das Schweppes gemacht. Und das trinken wir dann.
1: Was?
0: Ja.
1: Das ist ja ein Wahnsinn.
0: Natürlich.
1: Ah, nee, da trinke ich auch lieber einen Lambrusco mit.
0: Sag ich doch.
1: Hier, Luigi, machst du noch mal zwei Lambrusco, bitte? Und machst du mir noch ein Polo Aglio, bitte?
0: Ja, gut, dann nehme ich auch noch ein paar Maccheroni. Oder hast du auch Miracoli?

0: Zu diesem schönen Titel von Nina Simone muss ich eine Geschichte erzählen.
1: Ja, mach das mal.
0: Wenn es dich interessiert.
1: Immer, immer. Ich hab ja Zeit.
0: Da hat mir mal jemand, als das so richtig aufkam, ein Bungee-Jumping-Sprung schenken wollen.
1: Oh, das ist aber schön.
0: Ja,
1: hast du
0: das
1: mitgemacht, ja?
0: Nein, das habe ich nicht mitgemacht. Da hatte ich Angst um meine Gesundheit.
1: Ja, ja. Ich glaube, ich auch.
0: Aber ich muss immer dran denken, wenn ich den Titel höre.
1: Ja, das verbindet sich dann mit einem. Ja, das glaube ich, ja.

0: Wolfgang, das war die Morgenshow auf Wappo Radio 96,5, heute am 13. Juni 2026. Wir beide haben moderiert, Wolfgang Kunert und ich Gunnar Leonhardt. Ja, wie fandst du die Show?
1: Ja, es war sehr schön passend. Wir haben sehr viel über die augenblickliche Fußballweltmeisterschaft gebracht, indem wir um den Fußball herum die Sendung gebaut haben.
0: Bisschen die psychologischen Hintergründe des Fußballspielens.
1: Fußball gucken kann jeder selber, aber einen guten Kommentar, den gab es heute von uns.
0: Mit Sicherheit. Ja, ansonsten wünschen wir ein schönes Wochenende.
1: Jawohl. Ja. Oh, sieht gut aus im Augenblick.
0: Das Wetter soll heute sehr, sehr gut werden. Euch gut, schwer schön. Da draußen und Ihnen schwer zu empfehlen, sich schön in den Garten zu setzen oder zu wandern oder ins Bad zu gehen.
1: Oh, ein bisschen kalt vielleicht.
0: Ja, ist vielleicht ein bisschen kalt.
1: Aber auch was wird sich schon finden. Und wir wiederholen uns morgen früh.
0: Genau, ab 8 Uhr allerdings. Ja, nicht ab 9, sondern ab 8 Uhr.
1: Ja, wegen der Kirche dann.
0: Ja, und sind auch wieder da demnächst?
1: Nee, das dauert noch ein bisschen.
0: Wann war das? Weißt du es noch?
1: Ja, das war aber in 2 Monaten.
0: Ah ja, okay.
1: Ende August haben wir uns vorgenommen.
0: Und wer nächste Woche kommt, weißt du jetzt
1: auch nicht. Das weiß ich auch nicht. Ich kenne den Plan nicht.
0: In jedem Fall immer die Morgenshow hören. Samstag oder Sonntag ab 9 oder beziehungsweise 8 Uhr.
1: Ja, immer interessante Leute mit völlig neuen Themen und auch natürlich völlig neuer und anderer Musik.
0: Ja, ja. Immer ganz andere Konzepte.
1: Ja.
0: Und das ist das Schöne an unserer Morgenshow.
1: An unserem Bürgerradio allgemein, kann man sagen.
0: Genau. Alles klar.
1: Jo.
0: Tschüss da draußen.
1: Tschüss.

0: Herzlich willkommen zu einer neuen Ausgabe von So ein Tamtam, der Podcast des Theater am Markt Eisenach e.V. Heute mit Christoph Mark.
1: Christian Mark heiße ich. Also Hannes, so, das geht nicht. So kann ich wirklich nicht arbeiten. Ich sag dir, in jeder Probe, ich heiße Christian Mark. Du kannst mich Mark nennen, du kannst mich Herr Mark nennen, aber Christoph ist doch nur wirklich, also,
0: ja, Christian,
1: ist es doch nicht so schwer.
0: Ja, Entschuldigung.
1: Ich will also, wirklich wir nicht an dir rumnörgeln, wirklich nicht. Aber ich habe vor einer halben Stunde einen Kaffee bestellt. Ja,
0: ja, wir haben ja?
1: Was hast du mir hingestellt? Ein Wasser.
0: Ja,
1: was habe ich bestellt? Ja, genau. Das ist immer so mit dir, weil du immer genau das machst, was du denkst und nicht, was du sollst.
0: Entschuldigung, und
1: das
0: ich wollte ja nur
1: ja, nee, lass mich mal ausreden. Das ist auch so ein Ding. Du gehst mir immer, fällst du mir ins Wort. Das ist einfach nicht in Ordnung. Verstehst du? Ja. Okay. Also, jetzt fangen wir einfach nochmal an hier und können den Käse durchkurbeln.
0: Okay.
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0: Herzlich willkommen zu einer neuen Folge von So ein Tamtam, der Podcast des Theater am Markt Eisenach e.V. Heute zu Gast Christian Mark.
1: Korrekt.
0: Ja, wir haben das gleich so ein bisschen aufgelockert. Das soll ja ein bisschen lustig sein. Du bist natürlich echt viel, viel, viel entspannter.
1: Na, das hoffe ich.
0: Wenn der Kaffee da ist.
1: Ja, wenn der Kaffee da ist. Ja, ich bin sicherlich kein cholerischer Regisseur. Nein, das bin ich nicht. Es gibt schon Momente, wo ich an meine Grenzen komme und ich glaube, dass man mir dann auch eine schlechte Laune anmerkt, aber im Normalfall lasse ich die nicht an anderen aus, weil ja meistens auch die anderen gar nicht schuld sind. genau. Nein, wir haben ja bisher ganz viel Spaß auf den Proben.
0: Ne? Auf jeden Fall, ja. Und du hast uns einen Gegenstand mitgebracht, der als Icebreaker fungieren soll, der dich in deine Zeit im TAM, aber auch dich allgemein beschreibt. Was hast du uns denn mitgebracht?
1: Ja, also ich, die Aufgaben im TAM wachsen für mich. Das heißt, ich habe immer mehr Papierkrieg zu Hause durch ausgedruckte Stücke und Notizen, die ich mir zu den Stücken machen muss. Und da bin ich schnell an einem Punkt, weil ich ja auch, also ich bin ja Freiberufler, bin ich schnell an einem Punkt, wo bei mir sich ganze Papierstapel, also mir den Platz im Wohnzimmer rauben. Und da habe ich auf ganz privater Ebene einen sehr guten Tipp gekriegt. Und zwar mir ein Tablet zu kaufen. Und zwar nicht nur ein Tablet, weil ein Tablet, auf die Idee bin ich natürlich auch gekommen. Aber ich bin ja so ein Analogfreund.
0: Ja.
1: Das heißt, ich habe einen analogen Kalender. Ich habe die Stücke analog ausgedruckt und so weiter, weil ich da rumschmieren kann, spontan. So. Mhm. Und dieser Tipp war ein ganz besonderer, weil mir gesagt wurde, es gibt ja auch diese Tablets mit einem Stift.
0: Ja.
1: Das heißt, ich kombiniere, ich weiß nicht, ob man das hört, den Stift, den ich jetzt in der Hand halte, mit meinem Tablet. Das wiederum heißt, ich kann alles digital haben und kann trotzdem analog drin rumklirren.
0: Textbücher, Kalender.
1: Textbücher drin rumschreiben. Kalender war ja nun das war ja das erste Beispiel, was ich dir genannt hatte. Ich halte halt von diesen Kalendern, die in so einer App sind, nichts, weil man immer so ewig eintippen muss und dann muss man das alles speichern und man muss erstmal den Tag eingeben und dann muss man eingeben, was und das muss man immer und will man erinnert werden und so weiter und so weiter. Das ist mir alles zu umständlich, dauert mir alles zu lange. Ich muss das aufschlagen können und eine Woche überblicken können. So, ohne viel zu fummeln. Dann hattest du den Vorschlag gemacht, mach dir doch einen eigenen. Und du wolltest ihn sogar, glaube ich, für mich machen.
0: Genau, einfach als richtig PDF, wo du reinschreiben kannst.
1: Genau. Und das habe ich dann selbst übernommen, beziehungsweise in der KI gefüttert mit den Prompts, wie man ja sagt.
0: Prompts.
1: Und die haben mir dann einen Kalender ausgespuckt, der letztlich einfach nur eine PDF ist. Und ich jetzt mit meinem Stift in dieser PDF drin rumschmieren kann, wie ich lustig bin. Und das ist mir eine große Hilfe, weil mein Arbeitsmaterial im Moment nur noch, in Anführungsstrichen, aus diesem Tablet besteht. Das ist also meine rechte Hand und mein Ordner und meine Ordnung. Es ist hervorragend.
0: Ja. Und den Stift musst du nicht mal laden.
1: Und den Stift muss man nicht mal laden. Ich dachte, der Stift muss geladen werden, aber der funktioniert irgendwie, das funktioniert anders. Der funktioniert einfach so und ich nehme an, dass der Bildschirm irgendwie kriegt der Bildschirm eine Information, dass ich da gerade einen Stift dran halte. Ich weiß es nicht genau. Aber es ist letztlich wahrscheinlich einfach wie mit dem Finger auch. Der reagiert auf irgendwas.
0: Genau. Dann auf die Digitalisierung
1: auf mit dem Wasser. Auf die Digitalisierung in Verbindung mit der analogen Welt.
0: Genau.
1: Mmh, toll, dieses Wasser.

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3: Heute zu Gast Christian Mark.
4: Korrekt. Ja, genau.
3: Ja.
4: Achso, ja, ich glaube, ich muss noch, weil die Frage war ja eigentlich, verbindet das mich mit dem Tam? Was verbindet mich mit dem Tam? Eigentlich ist das nur, weil das zeitlich aufeinander gefallen ist und letztlich auch durch deinen Tipp, dass ich dann wirklich den Schritt in die reine Digitalität gewagt habe. Deswegen habe ich das erwähnt.
3: Genau, und ja, die Digitalisierung, das ist viel Organisation. Und du hattest heute auch schon einen sehr stressigen Pressetag eigentlich.
4: Ja, Öffentlichkeitsarbeit, ja. Wir haben heute die Pressekonferenz gehabt mit den Sponsoren oder mit zwei großen Sponsoren des Sommertheaters, mit Presse, logischerweise auch mit Teilnehmern vom Sommertheater, mit Organisationen vom Sommertheater. Also es war eine relativ große Runde. Und dann sind wir ins Wartburg-Radio und haben aufgenommen ein Interview,
3: genau,
4: könnte
3: Sendung,
4: man sagen.
3: Geführt von Gene.
4: Genau. Herzlichen Dank an der Stelle. Und haben da quasi schon eine Sendung aufgenommen, die natürlich noch geschnitten wird. Und die ganzen Versprecher und die ganzen Dinge werden natürlich rausgeschnitten. Und diese ganzen Sachen, die man einfach nicht sagt, aber ja trotzdem gesagt werden.
3: Und dazu kommt noch, dass du dann danach noch Probe hast. Weil du inszenierst ja das Sommertheater 2026,
4: Passion Schiller. Ja, wir proben fleißig. Ich bin ja nicht der Einzige, der Probe hat. Du hast ja auch Probe. Du bist ja meine Regieassistenz. Auch zweites Gehirn habe ich dich relativ am Anfang getauft. Und das funktioniert ja sehr gut. Genau, was war die Frage?
3: Genau, dann geht's gleich in die Probe.
4: Ach ja, aber wir gehen gleich in die Probe. Ja, wir gehen gleich in die Probe. Freue ich mich sehr drauf. Denn das ist ja meine eigentliche Arbeit, nicht Öffentlichkeitsarbeit, sondern die Probe an sich. Mhm. Da stecken die meisten meiner Energien drin. Ja, da freue ich mich sehr drauf. Und ja, auch vormittags, auch am Wochenende. Ja, natürlich, so ein Stück muss lange und viel geprobt werden, dass es so wird, wie man sich das vorstellt und dass es letztlich das Publikum auch genießen kann. Das ist viel Arbeit. Es gibt so einen Satz, ich weiß gar nicht, wer ihn als erstes gesagt hat im Theater, der heißt, ja, Theater ist schön, macht aber viel Arbeit. Und das trifft es ja auf den Punkt. Also wir sind dran und durch das Engagement vieler Menschen, die das ja neben ihrem Beruf machen, also ehrenamtlich beteiligt sind. Die Spieler sind ja alle Ehrenamtsarbeiter, die sich dann in ihrer Freizeit mit mir dahinstellen und eben viel proben. Ja, ich freue mich drauf.
3: Ja,
4: wir kommen jetzt langsam in eine Phase, wo es auch straffer wird, auch vom Probenplan straffer wird, von der Intensität straffer wird. Und im Moment habe ich das Gefühl, wir verlieren nicht die gute Laune. Und das ist sehr schön zu sehen. Und es wird sich verdichten.
3: Ja.
4: Und immer weiter verdichten, bis am Ende ein Stück steht.
3: Ja.
4: Pension Schöller.
3: Genau, und bevor wir darauf zu sprechen kommen und auf deine Geschichte mit dem Tam, möchte ich nochmal ganz von vorne anfangen, weil du bist nämlich auch Schauspieler, nicht nur Regisseur, sondern auch Schauspieler, du stehst selbst auf der Bühne und wie hat das bei dir angefangen, wie hast du die Leidenschaft dafür entdeckt und wie konntest du sie entwickeln?
4: Also ich bin gebürtiger Gothaer und in der Schule bin ich angesprochen worden von einer Lehrerin von mir, Frau Renk, Katrin Renk, die hat gesagt, willst du nicht mal in der Theater AG mitmachen? Weil die irgendwie dachte, das ist was für mich.
3: Ja.
4: Und es war auch so, da habe ich das erste Mal Blut geleckt, dann ging das weiter.
3: Wie alt warst du da?
4: Wie alt ist man in der 10. Klasse?
3: 16.
4: 16, da war ich 16. Und das ging dann weiter nach der Schule im Art der Stadt in Gotha. Auch ein Verein ähnlich dem TAM. Und dort habe ich viel gespielt während meines Zivildienstes in Gotha. Und auch vorher, also Ende der Schulzeit, Zivildienst, so die Zeit. Und dann habe ich ich habe da sehr, sehr viel Zeit und sehr, sehr viel Leidenschaft reingesteckt in die in das Theater oder in Theater allgemein und habe dann überlegt, was ich mache, wie jeder Jugendliche letztlich vor der Wahl steht, was kann ich jetzt tun? Es gibt eine unfassbare Zahl an Möglichkeiten und ein unfassbar breites Spektrum an dem, was man theoretisch machen könnte und man fragt sich dann, was ist was für mich und so weiter. Und dann habe ich überlegt, vielleicht mache ich doch mein Hobby zum Beruf. Das habe ich dann, habe mir vorgenommen, mich an allen staatlichen Schauspielschulen zu bewerben, allen deutschsprachigen Schauspielschulen, also Österreich, Schweiz, Deutschland. Das sind, glaube ich, im Ganzen damals 16 gewesen, 15 okay. oder 16 Schauspielschulen, die da in Frage kamen. Privatschule wollte ich nicht, weil das sehr teuer ist. Mhm. Deswegen war für mich klar, wenn ich irgendwo an der staatlichen genommen werde, dann mache ich das. Wenn ich nicht genommen werde, dann mache ich was anderes, so. Ich weiß nicht, ob ich das verfolgt hätte, wenn ich an der privaten hätte studieren sollen, müssen, wie auch immer. Und dann habe ich mich beworben an vielen dieser Schulen. Und dann hat das in Potsdam-Babelsberg, damals mhm. Hochschule für Film und Fernsehen Konrad Wolf Babelsberg, heute Universität, hat das geklappt. Da haben die mich genommen. Die hatten, glaube ich, 2 Aufnahmerunden. Und dann habe ich das geschafft. Und das war für mich damals ein unfassbares Ereignis, weil die ja von 1000 Menschen, die sich da bewerben, nehmen die 10, also 1%.
3: Weißt du noch, was du vorgesprochen hast?
4: Nee. Kreon habe ich, glaube ich, vorgesprochen.
3: Aus Antigone?
4: Genau. Und der Bär von Tschechow. Und dann habe ich noch ein Lied gesungen. Ich glaube, irgendwas von Westernhagen. Ich brauche kein Geld. Ich brauche keine Frauen, also irgendwas sowas, ja. sowas, was man eigentlich nicht vorsingt, aber ich hatte damals halt auch wirklich überhaupt keine Ahnung. Also ich bin in der Theorie da nie gut gewesen. Es ist nicht so, dass ich so einer Schauspielerdynastie entstamme, wo alle wissen, wer ist und Name-Dropping und so, das war alles nicht, damit bin ich nicht aufgewachsen. Ich bin da wirklich, wirklich ganz naiv an die Sache rangegangen. Ja. Irgendwie war dann in der Schauspielschule war dann die Bestätigung, also weil auch andere Schauspielschulen ich immer die erste Runde geschafft hatte, da hatte ich irgendwie den Eindruck, okay, ich scheine tatsächlich irgendwie Talent zu haben, also auch andere sehen das so. Ja. Ich selber war da gar nicht so schlimm überzeugt davon. Also ich dachte schon, dass da was ist, also wenigstens Leidenschaft. Ja. Aber ob das jetzt Talent ist, das wusste ich nicht. Also da war ich einfach zu naiv. Ja. Und das wurde mir dann immer bestätigt. Und dann mit der Information, Sie können dann studieren. Bei uns war klar, okay, 1% ist nicht viel. Ich scheine irgendwie Talent zu haben.
3: Jetzt wird's ernst.
4: Jetzt mach was draus.
3: Ja,
4: so.
3: Ja.
4: Und dann habe ich da angefangen zu studieren.
3: Genau. Ja. Und wann hast du oder wo hast du dein erstes Engagement gehabt?
4: Ich bin direkt nach der Schule ans Maxim-Gorki-Theater in Berlin gegangen, weil die damals einen Typ gesucht hatten und die waren durch die Nähe zu Berlin ist das natürlich, und da gab es immer Leute und Regisseure, die sich Vorsprechen angeguckt haben dort. Und dann bin ich angesprochen worden vom damaligen Intendanten Volker Hesse und der hat gesagt, komm doch zu uns, wir suchen jemanden für die Drei-Groschen-Oper, den Münz-Matthias.
3: Ja.
4: Willst du das bei uns spielen? Und es war aber so genau in der Phase, da hatte ich gerade meine praktische Prüfung beendet, zu der er, glaube ich, auch da war, wenn ich mich richtig erinnere. Okay. Also das ist ja dann öffentlich, auch für die Intendanten. I-Vorspiel heißt das, deshalb, weil Intendanten im Normalfall dann kommen und sich die jungen Absolventen angucken. Und das ist bei der Drei-Groschen-Oper meistens so, dass viele Vorstellungen geplant sind, auch über mehrere Spielzeiten. Und er hat dann gesagt, spiel doch bei uns den. Und dann habe ich das gespielt und danach hat er mich gefragt, nachdem die Premiere von Drei-Groschen-Oper war, ob ich 2 Jahre festkommen möchte.
3: Ja.
4: Und das habe ich dann gemacht.
3: Wahnsinn.
4: Und habe unheimlich, gleich groß eingestiegen. Alle waren ganz neidisch, alle waren ganz, oh, der hat es geschafft, der hat gleich ans große Haus. So, da brauchen ja manche 20 Jahre dafür und so. Ich habe andersrum angefangen.
3: Ja.

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1: Herzlich willkommen zu einer neuen Folge von So ein Tamtam, der Podcast des Theater am Markt Eisenach e.V. Heute zu Gast Christian Mark.
2: Korrekt.
1: Was war aus deiner Schauspielausbildung so das prägendste Ereignis oder vielleicht auch das witzigste?
2: Witzig. Witzig. Also es ist eine komische Welt, in die man da kommt. Ne? Also ich kann gar nicht so einen konkreten, also es gab ganz viele lustige Momente im Schauspielstudium, wo man von als Außenstehender sagt, was ist das denn? Also vielleicht als kleines Beispiel, es gibt Einzelunterricht im Sprechen und es gibt aber auch Gruppenunterricht. Mhm. Und natürlich ist Sprechen immer auch, hängt ja unmittelbar mit dem Körper zusammen. Ja. Und deswegen gibt es im Gruppenunterricht viele Körperübungen, um die Stimme zu lockern, um aus dem Bauch sprechen zu lernen. Also man muss ja im schlimmsten Fall also einen Saal von 800 Leuten irgendwie mit seiner Stimme füllen können. Ohne dafür braucht man Kraft, Mittelkörperspannung, ja, und so weiter. Ja. Und da gab es eine Übung, da waren alle Studenten im Kreis auf allen Vieren. Und die Dozentin sagte, euer Steißbein ist neugierig. Und da musste ich so schlimm lachen, dass ich, also nicht ein Verweis, aber der hat mich rausgeschmissen, weil ich eben das lustig fand, dass
1: sie fand's
2: 12 Erwachsene im Kreis hocken und sich vorstellen, sie haben ein neugieriges Steißbein. Das war einfach zu viel für mich. Mir ist der Sinn der Übung klar, ja, heute mehr denn je, aber auch damals war mir das schon alles klar, warum wir das machen. Ja, ja. Aber so die Situation ist trotzdem eine, wenn das jetzt jemand in einem anderen Berufsfeld sieht, würde der wahrscheinlich sagen, was ist denn das? Was ist das denn für eine? Ja. Genau, das war, ich hatte damals eine Dozentin, die hat zu mir gesagt, nach dem ersten halben Jahr, auch unter anderem wegen dieses Vorfalls, gab es dann immer so eine Auswertung und die saß dann ganz ernst vor mir und sagte, Christian, Schauspiel, das ist Alkohol und Tränen.
1: Oh, okay.
2: Und wollte darauf hinaus, dass man eben viel aus Frust trinkt und viel weinen muss und durch das tiefe Tal der eigenen Psyche gehen muss, um überhaupt ein guter Schauspieler zu werden. Die Schauspielschulzeit ist, glaube ich, für jeden, der das mal studiert hat. Manche sagen, es ist ein praktisch angewandtes Psychologiestudium.
1: Ja, ja.
2: Also man wird sehr mit sich selbst konfrontiert. Klar, okay, weil man selbst ja sein Werkzeug ist. Ich bin mein eigenes Werkzeug, also muss ich an mir arbeiten. Das heißt, ich habe ja nicht einen Hammer und eine Kelle oder so oder keine Ahnung und weiß dann oder lerne, wie ich damit umgehe, sondern ich habe ja kein anderes Werkzeug außer mich selber.
1: Ja.
2: So, und dann gibt es jemanden, der mich dabei beobachtet und der sagt halt, du bist da zu langsam, da musst du schneller reagieren, du musst mehr Timing entwickeln, du musst genauer sprechen, also man hat immer das Gefühl, mit einem selber stimmt irgendwas nicht.
1: Ja.
2: Ja. Für die Bühne reicht das nicht.
1: Ja.
2: Privat kannst du machen, was du willst, aber für die Bühne reicht das nicht. Und das ist letztlich das Prägendste an so einem Schauspielstudium, dass man letztlich so ein bisschen geformt wird natürlich. Mhm. Und die Herausforderung, aber man selbst zu bleiben, ist natürlich gegeben. Und das prägt natürlich. Ne? Mhm. Man lernt sich unheimlich selbst kennen. Wenn Schauspieler einem manchmal so ein bisschen egozentrisch vorkommen, liegt das unter anderem daran, dass man sich wirklich 4 Jahre mit sich selbst beschäftigt.
1: Ja.
2: So.
1: Ja.
2: Und das bleibt natürlich hängen.
1: Ja. Ja. Aber du hast ja natürlich eine gewisse Lockerheit und auch, willst du eine Selbstironie, auch Abstand und Distanz bewahrt?
2: Ja, also ich komme ja irgendwo her und dessen wird man sich ja auch wieder bewusst, wenn man so die Schauspielschulzeit hinter sich gebracht hat und wenn man so auf die 30 zugeht, weiß man ja schon, versucht man das so ein bisschen zu kombinieren, weil man sich fragt, okay, ich habe so ein bisschen die letzten 4 Jahre mein Woher verloren, aber ich komme ja irgendwo her und ich habe ja auch irgendwie eine Leichtigkeit mitgebracht, was ist hier, also wie kann ich sozusagen das Handwerk, was ich gelernt habe in diesen 4 Jahren, wie kann ich das kombinieren mit meiner eigenen Persönlichkeit? Darum geht es auch übrigens in meiner Diplomarbeit.
1: Oh, okay.
2: Genau, also es ist glaube ich, sehr, sehr prägende Zeit und man findet aber wieder zurück zu seinen Wurzeln und kann das oder ich meine, mir ist das ganz gut gelungen, dass man sozusagen das Handwerk als Handwerk sieht und meine Persönlichkeit sehe ich als meine Persönlichkeit und wie kann ich das kombinieren, ohne dass ich mich da irgendwie manipulieren lasse so etwas wie einer Schauspielschule, die ja letztlich eigentlich dazu da ist, meine Persönlichkeit zu stärken und nicht zu schwächen. Ja, aber das passiert im Laufe dieses Studiums schon. Das ist eine wellenförmige Bewegung. Genau, und dann irgendwann fällt so der Groschen. Ah, die haben das damals gar nicht so gemeint. Ja. Und die wollten eigentlich gar nicht mir was Böses. Ja. Also die wollten einfach nur, dass ich ein guter Schauspieler werde. Ja. So, genau.
1: Aber diese Erkenntnis hast du dann ja auch nutzen können für deine Regiearbeiten. Und wie kam es dann vom Maxim-Gorki-Theater dazu, dass du dann selbst inszeniert hast?
2: Oh, das war auch ein langer Weg, wenn wir die Zeit haben. Ich
1: versuche
2: es so kurz wie möglich zu fassen. Also so lang ist er gar nicht. Ich versuche mal einen Abriss zu machen. Ich war dann am Gorki-Theater nicht mehr so glücklich, weil ich immer sehr kleine Rollen gespielt habe.
1: Ja.
2: Und ich bin auch kein Großstadttyp. Und man fragt sich dann irgendwie auf dem Weg, will ich das? Will ich wirklich da in dieser Liga mitspielen? Weil diese Liga ist zwar eine beeindruckende Liga erstmal von außen, wenn man so, also ich habe ja auch mit mehr oder weniger bekannten Leuten zusammengespielt und die mich ja schon in eine Position gebracht haben, wo ich dachte, oh krass, ich spiele mit Ulrich Nöten oder ich spiele mit Jörg Schüttauf zusammen oder wow, Johanna Schall macht Regie. Das war ja immer so ein Respektding und man schaut dann so auf und dann spielst du aber immer nur so die kleinen Sachen, musst dich in diesen kleinen Sachen bewähren und ich war da nicht glücklich. Mhm. Also heute würde ich das anders machen, heute habe ich einen anderen Blick darauf, aber ich war da nicht glücklich. Ja. Und habe dann zu dem Intendanten damals gesagt, Volker Hesse, du pass auf, das ist alles schön und gut mit oben einsteigen, gleich am Staatstheater und in Berlin und so, aber ich muss mich erstmal auf mich konzentrieren und freispielen. Ich muss diesen Druck loswerden und immer dieses, wow, und das der und das der, das macht einen so ein bisschen
1: Dauerehrfürchtig,
2: das ist ein gutes Wort, genau. Das macht einen so dauerehrfürchtig und da kannst du dich nicht bewegen frei. Ne? Mhm. Und dann habe ich gesagt, ich würde gerne erstmal an ein kleineres Haus gehen und da lieber mal Hauptrollen spielen, damit ich so diesen Alltag von großen Rollen und von mehr erlebe und nicht so diese Egos, die da in der Kantine sitzen und sich gegenseitig die Taschen vollhauen und so. genau, also das war eine schöne Zeit, ich möchte die auch nicht missen, aber ich wollte dann erstmal kleiner anfangen und da war damals in Senftenberg Sevan Lacinian, ein sehr engagierter Theatermacher, auch Schauspieler ursprünglich. Und der hatte mich zu der Zeit, als ich auch am Gorki das machen sollte oder angefangen habe, habe ich ja auch in Senftenberg vorgesprochen. Der hat das Theater in Senftenberg damals übernommen und ich habe da vorgesprochen, der wollte mich sofort haben.
1: Okay, also gleichzeitig mit dem
2: Maxim-Gorki-Theater, genau. Und ich habe dann gesagt, tut mir leid, seien Sie mir nicht böse, ich gehe ans Gorki.
1: Ja.
2: Dann hat er gesagt, ja, logisch, machst du das, geh ans Gorki, natürlich. Und dann diese 2 Jahre später habe ich den angerufen und habe gesagt, hier, damals, kannst du dich erinnern, ich habe vorgesprochen und er hat gesagt, ja, ich erinnere mich sehr gut an Sie, Sie rufen spät an, aber kommen Sie und spielen Sie bei uns.
1: Ja.
2: Und dann bin ich nach Senftenberg gezogen und habe da auch wirklich große Rollen gespielt, dann also Faust und in ein Charlies Tante die Hauptrolle, also die Titelrolle. Also habe da wirklich mein Handwerk routiniert ausbauen können, also oder eine Routine in dem Handwerk und in dem, was ich tue, entwickeln
1: können. Genau das, was du brauchtest.
2: Genau das, was ich brauchte. Und dann war ich auch in Senftenberg nicht mehr glücklich, was aber weniger mit dem Theater zu tun hatte, sondern weil ich einfach gespürt habe, jetzt muss ich irgendwie einen nächsten Schritt gehen für mich, so in welche Richtung soll das gehen und der Theaterbetrieb, also es war dann so ein bisschen wie 9-to-5-Job und jeden Tag und immer und wenn man mal 50 Kilometer aus der Stadt wollte, musste man sich die Genehmigung vom Intendanten holen, weil es konnte ja immer sein, dass man ein Stück spielt als Notlösung. Der Intendant musste sozusagen, das ist aber eigentlich üblich, ich weiß nicht, ob es heute noch so ist, aber dass man sich immer abmelden musste vom Theater, falls irgendwie ein Stück ausfällt und ein anderes an dessen Stelle rücken soll, muss der Intendant spontan wissen, wer ist überhaupt alles in der Stadt. Mhm. Und das war mir dann so ein bisschen rund um die Uhr verfügbar sein, war dann so eine Sache, wo ich so dachte, Mann, du machst dich hier tot und musst trotzdem überlegen, ob du essen gehst. Also nee, und auch die Stadt ist eine wunderschöne Stadt, Senftenberg, aber die hat eine große Depression gehabt durch Wendezeit und so. Die hat ihr eigenes Schicksal. Ich muss jetzt nicht das Schicksal der von Senftenberg erzählen, das ist jetzt nicht so interessant, aber ich habe gedacht, okay, ich will was anderes machen. Ja. Und bin in die Freiberuflichkeit gegangen, 2009. Dachte, da habe ich Handlungsspielraum. Das war so das, was ich am meisten wollte. Selbst mitentscheiden, Entscheidungen treffen, was gespielt wird. Und so kam dann so langsam die Regie dazu, dass ich gesagt habe, okay, jetzt mache ich mal da Regie und ich würde gern das und das Stück machen. Und so kam das nach und nach, dass ich dann sozusagen aus der Kombination von Regie und Schauspiel mir in der Freiberuflichkeit, da muss man ja variabel sein. Ne? Ich habe auch Theaterpädagogik dann noch, theaterpädagogische Sachen gemacht und so. Also ich musste irgendwie ganz viele Jobs annehmen, um in der Freiberuflichkeit überleben zu können und auch mit Sachen arbeiten, die eigentlich gar nicht mein Beruf sind. Ja. Und das habe ich dann getan.
1: Und das war schon die Zeit vom Atterstadt? Oder kam das erst später?
2: Das kam vorher und nachher. Also ich war als Jugendlicher im Atterstadt und dann wieder ab 2009 habe ich dort regelmäßig Sachen gemacht. Genau. Ja.
1: Und über diesen Weg, über diese Entwicklung bist du dann auch irgendwann ins TAM gekommen? Und wie lief das ab?
2: Genau, also in der Freiberuflichkeit versucht man sich ein Netzwerk aufzubauen. Ich kannte das TAM natürlich. Und als ich mich dann entschieden hatte, wieder nach Gotha zu gehen, aus mehreren Gründen, private Gründe und auch ist es auch strategisch ein guter Ort. Also man ist unheimlich schnell auf der A4, es ist überall in 300 Kilometer. Also es ist einfach mitten in Deutschland und also gut angebunden an Autobahnen und so. Also man kann in der Freiberuflichkeit, man kommt schnell weg und aber auch schnell wieder zurück. Die Mieten sind okay. Und das sind dann alles so, meine Eltern wohnen dort, ich wollte Familie gründen und so, das waren alles so Faktoren, die dann dazu geführt haben, ja, Gotha als Startpunkt oder Atterstadt als Startpunkt ist ganz gut. Und dann habe ich mich umgeguckt, was es hier noch so gibt und das TAM gab es natürlich damals auch schon. Man hat sich dann immer so ein bisschen im Blick und guckt immer mal in die anderen Städte, was machen die so, was haben die für Theatervereine, was brauchen die Leute und so weiter. Und da habe ich immer mal so ein bisschen vorgeschielt. Und irgendwann habe ich die Kontakte irgendwie über Naomi Friedmann, damals Simon, habe ich die wir hier im TAM sehr aktiv war und die war aber auch im Atterstadt sehr aktiv und über die kam dann die Verbindung zum TAM zustande und weil ich dann nun das TAM auch immer mal gesehen hatte und wusste auch, wer ist da der Chef und so. Und irgendwann 2017 stand ich bei Timo Bamberger im Büro und er sagte, willst du nicht auch mal eine Regie bei uns machen irgendwie? Und da habe ich gesagt, ja, gerne. Ja, und dann haben wir nie wieder drüber gesprochen bis zu seinem Tod. Ja. Also ich hab nie wieder mit ihm darüber geredet. Ja. Aber irgendwie haben die anderen auch mitgekriegt, dass er mich auf dem Schirm hatte. Und Naomi hat dann mich mal gefragt, die hat ungehaltene Reden ungehaltener Frauen inszeniert hier im TAM und hat mich gefragt, weil sie zeitlich sehr eingebunden war, ob ich ihr helfe bei der Inszenierung. Und das hat sich angeboten, weil die halt so eingeteilt waren, die Szenen. Und hat mich gefragt, ob ich 3 von den 6 Szenen inszenieren würde. Waren es 6? Ich weiß gerade nicht mehr. Vielleicht waren es auch nur 2 von 4. Ich habe es gerade nicht auf dem Schirm. Und ich habe gesagt, ja, das mache ich. Und so kam das zustande. Da war ich das erste Mal wirklich als Regisseur tätig. Dann habe ich den
1: den Schauspielkurs
2: übernommen.
1: Okay. Aber du hast auf jeden Fall auch die Physiker inszeniert und So ein erfülltes Leben.
2: Genau.
1: Und jetzt eben auch das Sommertheater Pension Schöller.
2: Richtig, ja. Ich bin auch sehr froh, dass sie mich gefragt haben. Also ist ja eigentlich vom TAM ist es ja so, dass es, also das hat ja eine große Aufmerksamkeit innerhalb des TAMs schon, also dadurch, dass einfach so viele

0: wird. Das ist für Sommertheater genau richtig.
1: Das waren mehrere Punkte. Also erstens ist es ein Stück, was man kennt.
0: Ja.
1: Also ich fand das reizvoll, etwas zu machen, wo die Leute so ein Wiedererkennungs-, also so Pension Schöller habe ich doch schon mal gehört und so. Das empfinde ich als Herausforderung, weil es schon öfter gemacht wurde, weil man dann irgendwie den Ehrgeiz entwickelt, ich will es auch mal machen und zwar auch vielleicht gelingt es mir noch besser oder so, keine Ahnung. Also es ist so ein Ehrgeiz geweckt, das irgendwie gut zu machen.
0: Ja.
1: Und es ist eine Komödie, das passt in das Format unheimlich gut rein. Und es gab unheimlich viele Anmeldungen, Interessenten, die mitspielen wollten.
0: Ja.
1: Und dann muss man erstmal ein Stück finden, wo viele Menschen relativ gleichwertig bedient werden, als Spieler. Und das war dann Pension Schöller. Ich mag die Kombination aus Komödie und auch den ernsten Themen. Also das natürlich auch ein ernsthaftes Thema ist, wie Schubladendenken in unserer Zeit und wie schnell wir Stempel auf irgendwas drücken, vor allem auf Personen. Der ist ja so, der ist ja verrückt. Also wir sind da sehr schnell dabei, auch durch soziale Medien relativ schnell dabei, Urteile zu fällen.
0: Mhm.
1: So, und das zeigt dieses Stück zwischen den Zeilen sehr konkret auf.
0: Ja.
1: Und da ich selten Lust habe, reine Komödie zu machen, es wird eine reine Komödie. Aber es wird eben mit einem, ich will immer so ein kleines Backup auch für mich und für die Zuschauer, wo man sagt, wenn ich Lust habe, kann ich auch noch was anderes drin sehen als die reine Komödie.
0: Ja.
1: Und es ist natürlich eine Herausforderung für die Spieler, weil das eben ein großes handwerkliches Geschick, also schauspielerisches Handwerk bedeutet.
0: Ja.
1: Das heißt also, ich versuche meinen Fokus sehr auf das Spiel zu lenken, weil das, glaube ich, für die Spieler, es sind ja auch viele alte Hasen dabei, sage ich mal.
0: Ja.
1: Also nicht im Sinne von alt, sondern im Sinne von lange dabei. Erfahrene Hasen.
0: Und gleichzeitig auch wieder Jugendliche.
1: Genau, und eben auch ein paar Jugendliche, die aber auch schon zu großen Teilen jetzt sehr lange in dem bei Erik, in dem Kinder und Jugend, also die sind da so reingewachsen ins TAM. Und es ist einfach eine unheimliche handwerkliche Herausforderung, auch für die Spielenden, da irgendwie sich auszutoben.
0: Ja, ja.
1: Und da habe ich wiederum Freude dran, das aus denen rauszukitzeln. Und
0: man merkt auf jeden Fall, dass du für den Stoff und für die Thematik brennst, schon seit der ersten Stunde. Du hast natürlich auch eine eigene Bearbeitung dieses Originaltextes. Und wie schlägst du diese Brücke zu der Ideenarbeit vom Papier bis hin zum fertigen Stück über die Probe?
1: Also ich bin jemand, der gut damit umgehen kann, wenn ich einen Rahmen gesteckt bekomme.
0: Ja.
1: Also ich weiß, das ist gewachsen über eine sehr lange Zeit, jetzt seit 2009. Es gibt ja immer sozusagen bestimmte Herausforderungen. Mein Intendant in Senftenberg hat immer gesagt, es gibt keine Probleme, sondern nur spannende Aufgabenstellungen.
0: Ja.
1: Und wenn man so 10 Jahre und länger, 15 Jahre in der freien Szene arbeitet, ist man immer mit Einschränkungen konfrontiert, wenn man es böse formulieren will. Und die sind aber meistens für mich eigentlich nicht die Einschränkungen, sondern da geht das bei mir erst richtig los, dass es in mir arbeitet.
0: Ja, ja.
1: Wenn ich zu frei bin in dem, was ich machen kann, weiß ich nicht, was ich machen soll.
0: Mhm.
1: Wenn ich aber weiß, okay, du hast so und so viele Spieler, das sind die Gegebenheiten.
0: Ja.
1: Es soll die Leute unterhalten. Es soll einer bestimmten Tradition folgen, dem TAM, dem Sommertheater im TAM.
0: Ja, ja.
1: Man hat sozusagen so einen Rahmen gesteckt und innerhalb dieses Rahmens bewege ich mich.
0: Genau.
1: Und wenn ich dann so eine Komödie habe, merke ich natürlich oder glaube zu sehen, was ist daran lustig und was ist daran nicht lustig. Versuche das erstmal rauszuschmeißen, was nicht lustig ist.
0: Ja.
1: Lasse das drin, was lustig sein kann. Und natürlich das, was ich auf jeden Fall lustig finde. In dem Fall war es so, dass ich versucht habe, das so ein bisschen zu entstauben, das Stück, was unter anderem durch die Besetzung passiert ist und auch durch bestimmte Veränderungen von Situationen. Und dann lege ich eine sehr große Verantwortung in die Schauspieler.
0: Ja.
1: Also ich versuche das zu benutzen, was sie mitbringen. Deswegen dauert bei mir auch die Besetzung immer so lange, weil ich glaube, dass gerade wenn man 15 Spieler hat, muss man schon wirklich muss man wirklich gucken, wen man wo rein besetzt.
0: Ja.

0: damit die Feuer fangen, damit ich Feuer fange. Also die Besetzung ist letztlich die Grundvoraussetzung dafür. Ich schaffe mir selber die Grundvoraussetzung, von den Spieler und Spielerinnen inspiriert zu werden.
1: Ja, ja.
0: Das ist der Sinn von einer guten Besetzung,
1: ja,
0: glaube ich. Wenn ich weiß, die Wahrscheinlichkeit bei der und der oder dem und dem ist hoch, dass mich das inspiriert, was, ja, ich da sehe, da kann ich weiter dran arbeiten.
1: Kannst du entwickeln.
0: Genau. Und das passiert natürlich nur, wenn der irgendwie in meinen Augen auf die Rolle passt.
1: Ja.
0: Ja.
1: Ja.
0: Oder die, genau. Und so, und dann arbeite ich mich in der Probe, du bist ja dabei, arbeite ich mich daran ab. So,
1: ja.
0: Und versuche jede Idee, die von dir kommt, die von den SpielerInnen kommt, die von mir kommt, irgendwie zu vereinen. Dass ich merke, es flutscht jetzt, ja.
1: Ja, genau. Ja. Was wünschst du dem Sommertheater, sowohl Ensemble als auch Team, für eine gelungene Vorstellung?
0: Also wenn es dann fertig ist,
1: ja,
0: meinst du?
1: Ja.
0: Da wünsche ich mir, dass, also das Wichtigste für mich bei einer Komödie ist Leichtigkeit und Perfektion.
1: Ja.
0: Diese Kombination ist sehr, sehr schwer und ist eine sehr große Arbeit. Eine Komödie lebt von Timing, von Anschlüssen, von Spielfreude, unglaublicher Spielfreude. Und wenn uns das gelingt, sind das zwei Drittel des Spaßes, den man erlebt als Zuschauer.
1: Ja.
0: Ja. Das ist letztlich das Handwerk, beziehungsweise das Handwerk ermöglicht, dass es so ist.
1: Ja.
0: Ja. Und das, wenn eine gute Vorstellung ist, wenn die fließt, wenn die wie eine Welle, wie ein Surfer auf einer Welle, der tritt aufs Brett und der nimmt die Welle und am Stückschluss ist die Welle verebbt und er gleitet gemächlich, der Surfer,
1: ja,
0: an den Strand. Und so, ja, wenn das funktioniert, also wenn man wirklich, wenn das wirklich so ein Abend ist, wo man spürt, oh, jetzt bin ich aber irgendwie mitgerissen worden und bin auf einer Welle gesurft und jetzt werde ich sanft an den Strand gleiten. Das ist die optimale Vorstellung. Und die Spieler hatten auch noch Spaß dabei und freuen sich über das, was sie gemacht haben, haben nicht gemerkt, wie anstrengend es ist, haben nicht gemerkt, wie lang es ist.
1: Ja.
0: Das wäre so das, was ich mir wünsche.

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1: Ja, dann können wir voller Vorfreude auf die Premiere schon sagen, Pension Schöller vom 24. Juni bis zum 5. Juli im Stadtschloss in Eisenach. Wir sind gespannt, es sind noch einige Restkarten übrig. Vielen Dank für das Gespräch.
2: Ich danke auch.
1: Und bevor wir jetzt noch die Aufnahme beenden, wir machen bei fast jeder Folge eine kleine Aktion im Podcast. Und ich würde dich einfach mal bitten, da du ja auch die Schauspielkurse leitest oder den Schauspielkurs im Damm, ob du für uns und für die Zuhörerinnen und Hörer eine kleine Übung hast, ein kleines Spiel, was uns so ein bisschen in das Schauspieltraining einsteigen lässt, was man vielleicht auch zu Hause nachmachen kann oder jetzt wie wir beide vor Mikro.
2: Vor Mikro schauspielen.
1: Oder eine kleine Erwärmung, eine kleine Stimmübung vielleicht.
2: Ja. Also es gibt die wunderschöne Übung, wo viele dran scheitern.
1: Ja.
2: Die geht so, du musst 7-mal Nollo sagen. Oder Nalla. Also ich würde das immer vorgeben und du musst es nachsprechen.
1: Okay.
2: Okay. Es ist in einem bestimmten Rhythmus und es trainiert die Mittelzunge.
1: Die Mittelzunge, okay.
2: Also. Nollo, nollo, nollo, nollo, nollo, nollo, nollo.
1: Nollo, nollo, nollo, nollo, nollo, nollo, nollo.
2: Nalla, nalla, nalla, nalla, nalla, nalla, nalla.
1: Nalla, nalla, nalla. Nala, nala, nana, nana, nala. Okay.
2: Genau.
1: Meine Mittelzunge ist nicht.
2: Nein, nicht so gut trainiert. Nulu, nulu, nulu, nulu, nulu, nulu, nulu.
1: Nulu, nulu, nulu, nulu, nulu, nulu, nulu.
2: Nele, nele, nele, nele, nele, nele, nele.
1: Nele, nele, nele, nele.
2: Genau, ja, genau. Ja. Das kann man üben.
1: Muss man trainieren.
2: Was auch gut geht, ist, wenn man den Daumen im Mund nimmt, also auch auf die Kante des Daumenknochens beißt, geht auch ein Korken, aber den habe ich jetzt nicht hier. Und dann versucht, sehr deutlich zu sprechen. Und wenn man eine A4-Seite so gesprochen hat und dann den Daumen rausnimmt, dann spricht man automatisch etwas artikulativ besser.
1: Ja, dann würde ich dann so mal die Abmoderation machen. Vielen Dank, Christian. Für diese Folge von So ein Tamtam, der Podcast des Theater am Markt Eisenach e.V. Und vielen Dank an Jean für die Aufnahme und an das ganze Team von Wartburg Radio.
2: Ich bedanke mich auch recht herzlich.
1: Tschüss.
2: Tschüss.

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3: Hallo und herzlich willkommen im Wartburg-Radio 96,5. Ihr hört MEG Output, die Sendung von Sabrina und
4: Jari.
3: Und wir starten direkt mit unserem Eröffnungslied, was wir tatsächlich immer nehmen. Smells Like Teen Spirit von Nirvana.

0: Bald schon heißt es an unserer Schule wieder, Zeit, Neues auszuprobieren. Die Projektwoche ist angesagt. Aus diesem Grund wollen wir die Gelegenheit nutzen, euch heute und hier ein bisschen was über unsere Arbeitsgemeinschaft MLG Output zu erzählen. Denn auch diese wird in diesem Schuljahr erneut als Projekt für Teilnehmer aus der Unterstufe angeboten.
1: Auch wir haben einst in der 5. Klasse, also sozusagen als Frischlinge am Martin-Luther-Gymnasium, das Projekt MLG Output gewählt und in den 3 Projekttagen viel Neues erfahren. Vor allem gelernt, was es heißt, Radio zu machen und dabei natürlich Feuer gefangen. So sind wir dann in der AG MLG Output gelandet und bis heute dabei geblieben.
0: Aber wollt ihr wissen, warum? Nun, zuerst einmal wird es in dieser AG nie langweilig. Es gibt immer etwas Neues zu lernen und thematisch zu bearbeiten. Ganz viel Wissen konnten wir uns bereits zu den technischen Rahmenbedingungen aneignen und das keinesfalls nur in der Theorie, sondern direkt und praktisch im Sender. Beim Zusammenstellen, Schneiden und Aufzeichnen von Sendungen kann man intensiv erfahren, wie viel Arbeit im Radio steckt.
1: Auch bezüglich unserer kreativen Fähigkeiten und Ideen fordert uns MLG Output immer wieder aufs Neue heraus. Man muss sich nämlich schon ein gutes und interessantes Konzept erstellen, um die 60 Minuten Sendezeit auszufüllen. Es ist ein tolles Gefühl, wenn man dann endlich nach jeder Menge Arbeit und Zeit im Studio die eigene Sendung live übertragen und ausgestrahlt wird. Und wer weiß, vielleicht habt ihr ja genau darauf auch mal Lust und möchtet euch in der Projektwoche einmal ausprobieren. Dann ist MLG Output euer Projekt.
0: Wie auch immer und für welches Projekt auch immer ihr euch entscheidet, wir wünschen euch in jedem Fall eine spannende, herausfordernde und sind schon gespannt, was ihr hinterher darüber berichten werdet.

0: Das waren Es gibt nur Wasser von Santiano und Honey, Are You Coming von Mannequins.
1: Wir haben an unserer Schule den Lehrer interviewt, der für die Vorbereitung der Projektwoche hauptsächlich zuständig ist. Ein Teil von diesem Interview hört ihr jetzt.
0: Guten Tag, Herr Lang. Sie sind in diesem Schuljahr hauptverantwortlich für die Organisation der Projektwoche, zusammen mit den 11. Klassen.
2: Wann genau wird denn die Projektwoche starten?
3: Die Projektwoche ist vom 29. Juni bis zum 1. Juli. Also geht am Montag, den 29. Juni los, geht dann 3 Tage bis zum 1. Juli.
2: Wer entscheidet eigentlich im Vorfeld zu diesem Termin, welche Projekte überhaupt umgesetzt und angeboten werden?
3: Also die Entscheidung treffen im Prinzip alle Lehrer, die Projekte selber vorschlagen. Projekte von Nichtlehrern, und davon gibt es ab und zu mal ein paar, die müssen natürlich von den Lehrern als Gruppe genehmigt werden und von der Schulleitung. Aber im Prinzip werden alle ernst genommenen Projekte gerne genehmigt.
2: Neben den Lehrern können auch Schüler oder Eltern bzw. Agileiter Projekte anbieten. Somit gibt es auch immer frischen Wind in puncto Projektideen. Welche Projekte finden Sie im diesjährigen Angebot besonders spannend?
3: Also da sind ein paar sehr interessante. Zum Beispiel, was ich persönlich spannend finde, ist das Projekt Unterirdisches, wo Orte unter der Erde in Thüringen ein bisschen erforscht werden, zum Beispiel in Erfurt, im Schloss Altenstein, glaube ich, oder Bad Altenstein ist es, glaube ich, so Erfurt in den Katakomben unter der Petersburg etc. Natürlich wollen wir hoffen, dass alle wieder rauskommen aus diesem unterirdischen Bereich, aber wir sind gute Hoffnung, ja?
1: Was wünschen Sie sich denn von der Schülerschaft in Bezug auf die Projektwoche oder auch auf einzelne Projekte?
3: Wir hoffen, dass die Schüler Spaß haben. Wir hoffen aber auch, dass die Schüler sich richtig gut einsetzen, die Projekte auch ernst nehmen und versuchen wirklich das Beste daraus zu holen, weil natürlich lebt ein Projekt von dem Engagement der Schüler. Und das sehen wir, muss ich ehrlich sagen, immer wieder, dass die Schüler wirklich also einen guten Einsatz zeigen. Wir wollen aber auch, dass die Schüler auch Spaß haben und was lernen.
1: Worin sehen Sie den Nutzen oder auch einen besonderen Mehrwert für die Schüler durch die Umsetzung einer solchen Woche im Schuljahr?
3: Also ich würde sagen, das Hauptziel ist, dass die Schüler das Gefühl haben, dass Schule nicht nur langweilige Routine ist, Lernen von Tatsachen, dass sie so die Welt, eine ganz andere Welt miterleben können, so ein bisschen über den Tellerrand gucken können und auch das Gefühl haben wirklich, dass es was anderes gibt als nur Schule im Unterrichtsraum. Es gibt auch Leute, die gerne mehr Projektarbeit insgesamt sehen würden an den Schulen. Und ich würde das persönlich unterstützen, weil ich finde, solche Projektwochen oder in diesem Fall, das sind nur 3 Tage, könnte man wirklich wiederholen. Und ich glaube, das würde den Schülern insgesamt, auch den Lehrern, aber auch den Schülern sogar wirklich was bringen, ne? Dass sie vielleicht öfter rauskommen in die frische Luft, aber auch andere Themen angehen, als wirklich nur das Akademische, was sie gewohnt sind im Moment.

0: Das waren das letzte Streichholz von Omp und Happier Than Ever von Billie Eilish.
1: Und nun geht es weiter mit dem Interview mit Herr Lang, welcher dieses Jahr der Hauptverantwortliche der Organisation der Projektwoche ist.
2: Können Sie uns zum Abschluss dieses Interviews noch kurz Ihr diesjähriges Projektangebot vorstellen?
3: Sie meinen mein persönliches oder irgendein... Entschuldige, du meinst damit das Gesamtangebot? Ja, das Gesamt. Ach, okay, es gibt 15, 16 Projekte. Wir haben Pilze, ein Projekt über Pilze von einer Pilzspezialistin, die Lehrerin ist, die alles über Pilze weiß. Pilze, es gibt ein Sportprojekt, lass die Bälle fliegen, alle möglichen Sportarten, die mit Bällen stattfinden. Es gibt mein persönliches Projekt, Burgen und Schlösser Westthüringens, wo wir zu verschiedenen Burgen hinfahren werden. Es gibt Stop-Motion-Filme, wie man Filme produziert. Yoga gibt es. Es gibt, ja, das Unterirdisches habe ich schon erwähnt. Es gibt noch ein interessantes Projekt, heißt Stücke. Ich habe vergessen den genauen Namen. Stücke, Steine, Meisterwerke. Die Kinder, die Lehrer, die gehen in den Wald, suchen sich Gegenstände im Wald, also Material, um dann Kunstwerke daraus zu schaffen. Land Art, also Land Art, Kunst über und auf dem Land. Dann gibt es so verschiedene, es gibt die passiert so jedes Mal, jedes Jahr die DDR-Geschichtsprojekt für die Zehnklässler von Frau Anton. Ich kann nicht alle nennen, aber das ist einfach eine Auswahl.
2: Vielen Dank für Ihre Zeit und das interessante Gespräch.

Das war An Tagen wie diesen von den Toten Hosen. Jetzt hört ihr passend dazu noch etwas über zwei besondere Tage. Einmal den 12. und einmal den 13.06. Wir starten direkt mit dem 12. Juni. Am 12. Juni ist der Loving Day. Er erinnert an den Jahrestag einer historischen Gerichtsentscheidung zur Eheschließung zwischen zwei Menschen unterschiedlicher Hautfarbe. Jedes Jahr am 12. Juni wird er weltweit als Tag der Sichtbarkeit, Aufklärung und des Miteinanders begangen. Aber das ist nicht das Einzige, was am 12. Juni ist. Am 12. Juni ist ebenfalls der Welttag gegen Kinderarbeit. Seit 2002 wird dieser Tag von den Vereinigten Nationen initiiert, um weltweit auf die Ausbeutung von Kindern aufmerksam zu machen. Zudem ist auch noch der Tag des Tagebuchs. Im deutschsprachigen Raum wird dieser Tag gefeiert. Er erinnert an den Geburtstag von Anne Frank, deren weltbekanntes Tagebuch 1947 veröffentlicht wurde.

Das war Schrei nach Liebe von den Ärzten. Am 13. Juni finden international verschiedene Gedenk- und Aktionstage statt. Darunter der offizielle internationale Tag des Albinismus sowie der inoffizielle, aber weltweit beliebte Welt-Gin-Tag. Regionale Highlights umfassen außerdem traditionsreiche Feste wie das Fest zu Ehren des heiligen Antonius. Aber kommen wir doch zuerst mal zum internationalen Tag des Albinismus. Er dient dem weltweiten Schutz der Menschenrechte von Menschen mit Albinismus und der Aufklärung über diese genetische Besonderheit. Der Welt-Gin-Tag ist ein Aktionstag, der die Spirituose feiert, der oft mit Events und Verkostungen begangen wird. Der Tag des heiligen Antonius. In vielen katholisch geprägten Regionen, wie etwa Teilen Italiens, Spaniens und Portugals, wird am 13. Juni der Gedenktag des heiligen Antonius mit Prozessionen und Festen begangen.

0: nochmal auf das Thema Projektwoche zurückzukommen. In welchem Projekt bist du eigentlich, Jari?
1: Ich bin im Projekt Thüringer Schlösser und Burgen. Und du?
0: Ich bin im Bandprojekt. Was macht man so im Projekt Schlösser und Burgen? Und bei wem ist das?
1: Das ist bei Herr Leng und Herr Alexandru und wir fahren mit dem Zug oder mit dem Bus zu unterschiedlichen Orten in Thüringen und schauen uns dort die Schlösser und Burgen an. Und was macht man in der Band?
0: Im Bandprojekt erleben wir, wie es ist, in einer Band zu sein. Wir covern Lieder und arbeiten gemeinsam daran, um sie am Ende vorzustellen. Aber dieses Jahr stellen wir sie nicht am Ende vor, das haben wir nur letztes Jahr gemacht.
1: Okay.

0: Eisenach bietet Ihnen im Juni 2026 ein abwechslungsreiches Kulturprogramm voller Musik, Theater und spannender Geschichten. Ein absoluter Höhepunkt sind die Open-Air-Veranstaltungen direkt in der historischen Kulisse des UNESCO-Welterbes Wartburg. Den Auftakt macht am Freitag, dem 12. Juni ab 18 Uhr das Event Medieval-Konzert mit der Schweizer Musikerin Natascha Polke, die für einen stimmungsvollen Mix aus House und melodischen Techno sorgt. Nur einen Tag später, am Samstag, den 13. Juni, folgen am selben Ort die Kulturkonzerte Open Air. Hier erwartet sie ab 18 Uhr ein elektronisches Musikerlebnis. Gestaltet vom bekannten DJ, Produzenten und Ökologen Dominik Ollenberg zusammen mit Einmusik. Wer es noch historischer mag, kann auf der Wartburg zudem täglich die Sonderausstellung Schätze, Schutt, Kurilitäten besuchen, die kuriose Fundstücke von der Baustelle der Burg zeigt.
1: Auch in der Innenstadt wird im Juni viel geboten. Am Sonntag, dem 14. Juni um 15 Uhr, lädt die Musikschule Johann Sebastian Bach zu ihrem Sommerkonzert in die traditionsreiche Wandelhalle ein, wo verschiedene regionale Ensembles und Chöre auftreten. Ein echtes Highlight für alle Musikfans folgt am Sonntag, dem 21. Juni. Mit der Fête de la Musique von 16 bis 22 Uhr verwandelt sich die gesamte Innenstadt bei freiem Eintritt in eine riesige Open-Air-Bühne für Ensembles aller Stilrichtungen, von Samba bis Rock. Ab 18 Uhr singen und musizieren zudem verschiedene Chöre im idyllischen Garten des Bachhauses. Wer zeitgenössische Kunst sucht, kann den gesamten Juni über im Stadtschloss des Thüringer Museums die Sonderausstellung Fragwürdigung mit aktuellen Werken der Malerin Claudia Hauptmann besichtigen.
0: Für Kulturliebhaber bietet das Landestheater und die Musikszene ein dichtes Programm. Am Wochenende um den 20. Juni. Das Landestheater Eisenach zeigt im Großen Haus am Freitag, den 19. Juni um 19:30 Uhr, das Schauspiel Frühlingserwachsene nach Frank Wickeln. Am Samstag, den 20. Juni um 19:30 Uhr folgt dort das Konzert Barockimpuls Opernhäus. Wer den Abend lieber mit handgemachten Blues, American und Rock ausklingen lassen möchte, ist am Samstag, den 20. Juni um 20 Uhr im Jazzclub Alte Melzerei genau richtig, wo Steve Barker und The Life Writhe ein Konzert geben.

0: Das war Lemon Tree von Fool's Garden. Leider neigt sich unsere Sendung auch schon wieder ihrem Ende zu. Im Studio waren
1: Sabrina
0: und Yari.
1: Jetzt hört ihr noch Zombie von The Cranberries.

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1: Es ist Sommer und man sitzt ganz entspannt mit Freunden und Familie im Garten, schaut in den wunderschönen wolkenlosen Himmel und lässt sich von der Schönheit der leuchtenden Sterne faszinieren. In solchen ähnlichen Situationen befanden sich die Menschen vor Jahrhunderttausenden Jahren schon. Die Menschen früher fanden den Anblick von den Sternen so bemerkenswert, dass sie anfingen, die Sterne mehr zu erkunden und gaben ihnen einen eigenen Wissenschaftszweig, die Astronomie.

Und was die Astronomie in Deutschland angeht, dort war Thüringen der Vorreiter. 1798 fand der erste europäische Astronomenkongress auf der Seeberg-Sternwarte im wunderschönen Gotha statt. Der Ideengeber dafür war der österreich-deutsche Franz Sckaber von Zach. Er war ein in gothaischen Diensten stehender Geologe und Vermesser. Bis es zu diesem Kongress kam, mussten noch viele Vorbereitungen getroffen werden. 1790 war dafür ein sehr bedeutungsvolles Jahr für ihn. Mit der Genehmigung von Herzog Ernst II. Von Sachsen-Gotha-Altenburg sorgte er für die Inbetriebnahme einer Sternwarte auf dem Seeberg am Stadtrand von Gotha. Die Sternwarte hatte Franz Sckaber selbst nach seinen Vorstellungen konzipiert und auch verwirklichen lassen. Noch heute gibt es die Möglichkeit, sich seinen Traum hautnah zu betrachten und zu erkunden. In seinem Gebiet der Astronomie spielt das Erkunden für Zach ebenfalls eine große Rolle. Er stand viel in Kontakt mit Fachleuten aus ganz Europa. Das Interesse vieler Wissenschaftler hat nicht lange auf sich warten lassen. Relativ schnell interessierten auch sie sich für das neue Fachgebiet der Astronomie.

Sehr spannend ist auch, dass die Idee für einen wissenschaftlichen Kongress von dem Franzosen Jérôme Lalande kam. Zu jener Zeit war er ein Experte in dem Gebiet der Astronomie. Im Januar 1798 verspürte er den Drang, das Gotha-Observatorium persönlich zu erkunden und die Gelegenheit zu nutzen, sich dort mit weiteren Kollegen auszutauschen und sich zu vernetzen. Franz Xaver von Zach nutzte diese Gelegenheit, aus diesem kleinen und unscheinbaren Zusammenkommen seiner Kollegen ein größeres Treffen zu einem Austausch mit anderen Fachleuten zu gestalten. Dies hat er mit Erfolg in die Realität umgesetzt und insgesamt 16 Wissenschaftler zusammengebracht. Dabei hatte er vollkommen vergessen, dass all diese Wissenschaftler auch eine Unterkunft brauchen. Und genau da lag das Problem. Die Sternwarte und die Nebengebäude waren zu klein. Das Ergebnis war, dass ein paar Wissenschaftler in einem Gotha-Gasthaus Unterkunft suchen mussten. Die Tagung war trotzdem ein voller Erfolg. Manche Wissenschaftler haben sogar ihre astronomischen Instrumente mitgebracht, wie zum Beispiel ein Chronometer. Das ist eine astronomisch abgestimmte Uhr, welche einen perfekten Zusammenhang des Stunden-, Minuten- und Sekundenzeigers hat. Diese Instrumente wurden zur Exkursion beispielsweise zum Inselsberg mitgenommen. Dort wurden sie einer sehr kritischen Prüfung unterzogen und es wurde eine Art Normung für Veränderung der Instrumente vereinbart. Außerdem einigte man sich auf die Veröffentlichung einer Fachpublikation über Astronomie.

1932 starb Franz Xaver von Zach in Paris, wo er auch seine letzten Jahre verbrachte. Dort wurde er auf dem Friedhof Père Lachaise auf einer Grabplatte verewigt. Diese Grabplatte trägt die Inschrift dem himmelskundigen Franz Xaver von Zach, sein dankbarer Schüler und Freund Bernhard von Lindenau. Auch heute findet man seinen Namen an ganz besonderen Orten wieder. Nach ihm wurde ein Asteroid und ein Mondkrater benannt. Welch schöne Verewigung, die für immer durch unser Universum schwebt. 1998 wurde zu Ehren des Wissenschaftlers von der Deutschen Astronomischen Gesellschaft eine Frühjahrstagung veranstaltet. Zu dieser Tagung kamen 120 Astronomen aus 15 verschiedenen Ländern. Dieses Mal gab es kein Problem mit den Unterkünften der Wissenschaftler.

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1: Mein Name ist Juana Mannel. Am 23. Mai 2026 feierte Deutschland zum ersten Mal den Ehrentag. Der Ehrentag ist ein bundesweiter Mitmachtag in Deutschland, der den Geburtstag unseres Grundgesetzes feiert und das ehrenamtliche Engagement sowie den gesellschaftlichen Zusammenhalt würdigt. Auch die Stadt Eisenach ließ es sich nicht nehmen, mitzufeiern. Dafür lud die Freiwilligenagentur der Diakoniestiftung Thüringen gemeinsam mit der Stadtverwaltung Eisenach und anderen Vereinen und Einrichtungen am Donnerstag, den 28. Mai, zu einer Feier in das Nachbarschaftszentrum in Eisenach ein. Von 15 bis 18 Uhr wurde freiwilliges Engagement in Eisenach sichtbar gemacht. Unter dem Motto »Kennst du dein Ehrenamt in Eisenach?« wurden verschiedene Projekte der Freiwilligenagentur vorgestellt, unter anderem die Nachbarschaftshilfe und die Medienmentoren. Außerdem wurde die Datenbank Freinet vorgestellt. Sie gibt Ehrenamtlichen einen Überblick, wo sie sich genau in Eisenach engagieren können. Und Vereine und Einrichtungen können ihre Gesuche für ehrenamtliche Unterstützung platzieren. Es fand ein reger Austausch zu Kultur- und Leseangeboten statt. Die Landfrauen stellten sich vor, ebenso die lokale Partnerschaft für Demokratie, Eisenach, Wuta van Roda. Ich war für Sie am 28. Mai in Eisenach im Nachbarschaftszentrum vor Ort und habe mich unter die Besucher gemischt. Um mehr über den Ehrentag in Eisenach zu erfahren, habe ich als erstes mit Heike Apel-Spengler, Koordinatorin der Freiwilligenagentur, gesprochen.
2: Was ist denn überhaupt der Ehrentag und warum feiern wir ihn?
3: Ja, hallo, tatsächlich. Das ist in diesem Jahr das erste Mal. Unser lieber Herr Steinmeier hat dazu aufgerufen, sich daran zu beteiligen, sich zu engagieren, zu zeigen, was kann man alles im Ehrenamt machen am Tag des Grundgesetzes. Darauf beruft es sich eigentlich. Und es gab dann nicht nur diesen Tag am 23. Mai, sondern wir haben gleich eine ganze Woche gemacht und es passiert ja ganz viel Ehrenamt an den unterschiedlichsten Stellen. Und deswegen haben wir heute gesagt, weil in der letzten Woche und auch am 23. Mai ist da viel passiert, wir machen heute unseren Ehrentag. Tag hier im Nachbarschaftszentrum und haben einfach ganz viele Leute eingeladen, die mit Ehrenamt zu tun haben.
2: Wie hat denn jetzt die Veranstaltung ausgesehen? Das heißt, welche Vereine, Initiativen haben sich denn vorgestellt? Kannst du da mal uns so einen kurzen Überblick geben?
3: Genau, das kann ich gerne tun. Wir haben gesagt, das erste Mal, wir fangen mal klein und fein an in unserem Nachbarschaftszentrum, wo sowieso sehr viel Ehrenamt bewegt, wo Ehrenamtliche im Einsatz sind. Wir haben heute zum Beispiel die Medienmentoren vorgestellt. Wir haben ein Projekt, ein Lesebildungsangebot. Und zwar sind da drei Ehrenamtliche, die mit Jugendlichen von der 1. bis zur 9. Klasse ganz viele tolle gemeinsame Sachen machen. Wir haben die Landfrauen, die Caritas da, den Seniorenbeirat und ja, das Wartburgradio auch. Da sind wir auch ganz dankbar darüber. Wen haben wir denn noch alles da? Wir haben heute so viel Ehrenamt. Demokratie Leben ist hier mit vor Ort. Und wir haben auch viele Gäste, zum Beispiel auch der eine Weltladen, wo auch sich viele, viele Menschen ehrenamtlich engagieren. Und wir freuen uns sehr, dass so viele gekommen sind. Wir hatten zum Beispiel auch das Café Auszeit heute hier. Ist auch eine Initiative mit ehrenamtlichen Menschen. Und ja, wir vernetzen uns gut miteinander und ich als Koordinatorin der Freiwilligenagentur habe natürlich auch unsere Datenbank vorgestellt, die jetzt ganz bald an den Start geht. Aber dafür brauche ich natürlich auch noch Gesuche.
2: Die Datenbank wurde ja heute vorgestellt. Wie heißt die und wie stelle ich mir das vor, wie das funktioniert?
3: Also das ist die Freinet Datenbank. Das ist eine Plattform, wo schon ganz viele Thüringer Freiwilligenagenturen damit arbeiten. Zum einen ist es für uns eine Datenbank, wo wir unsere Ehrenamtlichen einspeisen sozusagen. Aber zum anderen können auch Gesuche eingestellt werden. Ich sage jetzt zum Beispiel mal, das Tierheim sucht jemanden, der sich um die Katzen und Hunde kümmert. Oder die Medienmentoren suchen neue Mitstreiter. Der Laden sucht neue Mitstreiter. Und die Gesuche nehme ich auf. Wir stellen sie ein. Und dann gibt es einen ganz tollen Button, der sich Matching-Button nennt. Und dann findet man vielleicht schon gleich den Ehrenamtlichen, der sich engagieren will, gleich zum richtigen Gesuch. Und es ist eine enorme Arbeitserleichterung. Und wir sind jetzt gerade im Aufbau. Die Datenbank muss noch befüllt werden. Wir suchen jetzt, wie gesagt, noch Gesuche. Und dann wird sie zeitnah an den Start gehen. Man kann ganz normal dann auf www.freinet.de drauf zugreifen und kann zum Beispiel von zu Hause auf der Couch ein richtiges Ehrenamt finden.
2: Ja, das klingt ganz wunderbar. Und in welchen Bereichen werden denn in Eisenach gerade aktuell besonders dringend Ehrenamtliche gesucht? Also wo ist denn die Not am größten? Ich drück's mal so aus.
3: Ja, ich sag mal, wir haben eigentlich unterschiedliche Anfragen. Es ist natürlich die Besuchsdienste älterer Menschen in Pflegeheimen, aber auch die Nachbarschaftshilfe ist ein großes Thema. Und im sozialen Bereich ist immer Engagement an Nummer eins. Viele, viele Vereine haben, sage ich mal, überaltete Vorstände, die suchen.

0: Unter dem Motto »Kennst du dein Ehrenamt in Eisenach?« feierte die Stadt am 28. Mai den Ehrentag. Ich habe die Veranstaltung begleitet und Stimmen vor Ort eingefangen.
1: So, ich stehe noch im Nachbarschaftszentrum und jetzt habe ich mir die Gabi geschnappt, denn die Gabi ist auch hier ehrenamtlich tätig. Gabi, kannst du vielleicht kurz sagen, was du so machst im Nachbarschaftszentrum und wie oft du hier bist?
2: Ja, also ich bin meistens zweimal die Woche hier, immer nicht alleine. Wir sind das meistens immer zu zweit, dass wir hier helfen. Hier wird Kaffee gekocht, hier kommen so viele Gruppen, jeden Tag ist was los bei uns. Also jeden Tag, immer Montag bis Freitag sind wir offiziell hier alles offen. Wir haben hier Öffnungszeiten, die auch immer draußen dran stehen. Und ich bin meistens Montag, Donnerstag da mit der Kollegin.
1: Was sind das für Gruppen, die sich hier treffen?
2: Zum Teil Selbsthilfegruppen,

0: Wir haben
1: der Weiße Ring.
2: Genau, wir haben hier noch die junge Kollegin dabei. Du heißt wie?
3: Monique.
2: Die Monique, genau. Also der Weiße Ring kommt noch. Was fällt euch noch ein?
3: Demenzgruppen, so Strickgruppen.
2: Oh, cool.
3: Ich werde zum Beispiel geholt, wenn es viel ist wie heute, dann darf ich mitarbeiten.
2: Ja, sehr schön. Das heißt also, ihr habt ja schon eine ganz wichtige Position. Man könnte ja sagen, ohne euch könnte doch das Nachbarschaftszentrum auch gar nicht existieren. Oder übertreibe ich da?
0: Ja, doch, würde ich auch so sagen. Das stimmt. Ja, wenn wir wirklich nicht da wären, das haben wir ja damals gemerkt, als die Corona-Zeit war. Wir mussten ja leider schließen. Also es hat alles sehr, sehr, sehr bedauert. Also wir haben ja auch viele besucht in der Zeit, damit überhaupt hier Kontakt also da bleibt. Ne? Aber wie gesagt, wenn wir nicht mehr wären, also es wäre eigentlich eine kleine Katastrophe, kann ich wirklich sagen.
2: Ja, das wäre jetzt meine Frage. Ganz oft kommen ja auch wahrscheinlich ältere Menschen hierher. Wie wichtig ist denn für ältere Menschen der Kontakt zu anderen Menschen?
0: Sehr wichtig, sehr wichtig. Die freuen sich, auch wenn jetzt einer mal nicht kommt oder krank wird, oh, wo ist er denn heute? Und doch, das ist wirklich wichtig. Und wenn mal was ausfällt oder wir müssen mal aus irgendeinem Grund zumachen, das ist wirklich eine kleine Katastrophe für die Leute, muss ich wirklich sagen. Viele sind alleine und sind dann froh, wenn sie hier diesen Anlaufpunkt haben.
2: Also kämpft ihr auch so ein bisschen, man könnte sagen, gegen die Vereinsamung?
0: Ja, doch, doch, das kann man schon so sagen.
2: Der älteren Leute an.
3: Das ist der Hauptgrund eigentlich. Ja. Und was die Omis, also unsere Lese-Omis und die anderen Omis hier leisten, das ist der absolute Wahnsinn.
2: Ja, was machen die Lese-Omis? Wer den Begriff jetzt noch nicht kennt, was machen die?
3: Wir haben einen Buchclub, in dem bin ich auch Mitglied, durch meinen Sohn. Und eine Lese-Omi sitzt da drüben, die mit der Brille auf dem Kopf.
2: Ja, okay.
3: Und da war vorhin noch eine Kollegin da. Also die machen für Kinder 1. bis 9. Klasse. Machen wir lesen zusammen, wir machen Spiele zusammen. Manchmal gehen wir raus zusammen, je nachdem, wie viel es sind. Und es sind ausländische Kinder und deutsche Kinder, alles gemischt. Mhm. Und wir üben mit den kleinen Kindern zum Beispiel direkt auch das Lesen und sowas.
2: Also ihr unterstützt schon auf vielen Ebenen und man kann auch sagen, im Nachbarschaftszentrum ist wirklich jeder willkommen. Also wer nachmittags hier mal vorbeikommen will in die Goethestraße 10 hier in Eisenach, kann vorbeikommen, kann spielen. Man findet einfach Gleichgesinnte, man kann sich unterhalten und es ist egal, welche Nationalität. Egal wie alt, hier gibt es einfach wunderbare, nette Menschen und die kochen auch noch richtig gut Kaffee, oder?
0: Ja, doch, das wird auch immer gelobt, das muss ich auch immer sagen.
3: Der Kuchen ist auch Wahnsinn.
2: Ja, ich muss sagen, heute zum Ehrentag, ich war ja ganz begeistert, da gab es ja solche tollen Obstspießchen. Macht ihr da auch mit? Steckt ihr die?
3: Jeder quasi einen Kuchen gebacken, die Spieße gemacht, die stehen schon seit heute früh hier.
2: Und stecken, und das war wirklich ein Gedicht, ein Gemälde, könnte man sagen. Ja. Sowas habe ich in der Form noch nicht gesehen, deswegen, wenn Sie Lust haben, kommen Sie vorbei ins Nachbarschaftszentrum. Jeder kann kommen, finden ganz wunderbare Leute, Unterhaltung, Gespräche, Sie können miteinander spielen und einfach nur eine gute Zeit verbringen, bevor Sie alleine vielleicht zu Hause rumsitzen. So, vielen Dank, ihr zwei.
0: Gerne.
3: Sehr gerne, danke.
0: Vielen Dank.

0: Zur Feier des Ehrentages in Eisenach am 28. Mai war auch die Caritas mit Christiane und Almut im Nachbarschaftszentrum vor Ort.
1: Erzählt erst mal ganz kurz Caritas. Was muss ich mir darunter vorstellen? Was macht ihr?
2: Wir sind der Sozialverband der katholischen Kirche und setzen uns für Menschen in den verschiedensten Notlagen ein.
3: Genau, und das ist in Eisenach ganz vielfältig. Das fängt an mit der Elisabethenruhe als Altenpflegeheim. Es gibt das stationäre Hospiz, das ambulante Hospiz ist ökumenisch, also da ist auch katholische Kirche Caritas mit drin, ist in der Caritas entstanden. Und es gibt ganz verschiedene Beratungsdienste hier vor Ort, die mit verschiedenen Schwerpunkten für Menschen da sind. Und die Eisenacher Tafel und die Betreuung der Obdachlosen liegt auch in unseren Händen. Also Caritas ist sehr vielfältig und in jedem Ort ein bisschen anders aufgestellt.
1: Wir sind ja heute hier und feiern auch so ein bisschen das Ehrenamt, würdigen das Ehrenamt. Wie wichtig ist denn bei euch das Ehrenamt? Könntet ihr ohne Ehrenamt leben?
2: Also bestimmte Arbeitsbereiche brauchen unbedingt das Ehrenamt. Und in anderen Bereichen ist es halt so, da braucht man wirklich auch ausgebildete Menschen, die eben soziale Arbeit studiert haben und die wirklich auch in rechtlichen Fragen zum Beispiel helfen können. Aber wir haben zum Beispiel einen Besuchsdienstkreis, wo also andere besucht werden von Ehrenamtlichen. In der Tafel sind Ehrenamtliche dabei.
3: Und vor allem im Hospiz gibt es Ehrenamtliche, gerade die ambulante Hospizarbeit lebt davon, dass Ehrenamtliche dort einfach da sind und Menschen begleiten. Also das ist je nach Dienst wirklich komplett unterschiedlich, kann man Ehrenamtliche einsetzen oder eben auch nicht. Es gibt da schon durchaus auch Grenzen.
1: Aber wenn ich jetzt so höre, Hospizdienst, man hat da so ein bisschen Berührungsängste, würde ich jetzt sagen. Kann wirklich jeder beim Hospizdienst tätig sein?
3: Man kann es versuchen. Also es kann wirklich nicht jeder, weil das Thema Tod und Sterben, ja, das geht nicht immer. Aber ich würde Menschen ermutigen, es zu probieren. Und dann muss man gucken, es geht oder es geht nicht und dann einfach eine Entscheidung treffen. Ich kann es und dann wird vielleicht mancher staunen, was er kann. Oder auch zu sagen, es geht nicht oder es geht jetzt nicht. Das ist ja auch eine Möglichkeit, dass man aus einer eigenen Betroffenheit heraus eben gerade mit Tod Schwierigkeiten hat mit dem Thema. Und das ändert sich aber wieder. Und man kann sich dort melden, man kann Gespräche führen, es gibt eine Ausbildung für das Ehrenamt und dann kann man immer wieder neu entscheiden. Und ein Ehrenamt heißt ja auch immer, dass ich sagen kann, das war jetzt gut oder es geht nicht, ich mach's, ich höre wieder auf, es ist Ehrenamt.
2: Und in der ökumenischen Hospizgruppe mitzuarbeiten bedeutet ja nicht, dass ich da immer am Bett eines Sterbenden sitze, sondern das kann einfach auch bedeuten, mal eine Stunde da zu sein, dass die Ehefrau vielleicht mal zum Friseur gehen kann oder vielleicht bei einem Ausflug mit zu unterstützen oder jemanden regelmäßig zu besuchen und mit dem dann auch noch mal eine Runde spazieren zu gehen. Also man denkt bei dem Wort Hospiz immer an Tod und Sterben, aber das ist ja eine ganze Lebensphase und da gibt es ja verschiedene, ja, da ist es näher und weiter dran an dem Thema. Und da gibt es vielleicht auch Einsatzgebiete, wo man sagt, das kann ich gut und da bin ich dabei.
1: Das heißt, ganz lapidar jetzt gesagt, auch wenn das Thema schwer ist, kann ich mal bei euch einfach einen Tag reinschnuppern?
3: Das müssten Sie im Hospiz selber fragen. Und wir arbeiten beide dort nicht. Wir arbeiten beide in einem Beratungsdienst. Das können wir nicht so ganz klar beantworten.
1: Okay. Und wie ist es bei euch? In welchem Beratungsdienst arbeitet ihr nochmal genau?
3: Also wir machen im Moment allgemeine soziale Beratung und Quartiersmanagement. Ja, also ich sage immer so salopp, das ist wie ein Hausarzt für Probleme. Da können die Leute erstmal grundsätzlich kommen. Wir gucken das mit denen an, wir sortieren, was ist das? Wir bearbeiten einiges und wir verweisen an Fachdienste. Also wie ein Arzt zum Orthopäden schickt oder zum Augenarzt, gibt es ja Schuldnerberatung, Familienberatung, gibt es Suchtberatung oder so. Das sind die Spezialisten mit ihren Themen und sind da Fachleute, dann vermitteln wir auch dorthin.
1: Ist das so ein bisschen Lebensberatung auch?
3: Durchaus. Auch.
2: Wir sitzen hier in Eisenach in der Alexanderstraße auf dem Gelände der katholischen Kirche direkt gegenüber vom Kino.
1: Also da finde ich euch an, wenn ich zu euch kommen will. Da ist sozusagen die Ansprechzentrale, könnte man sagen. Eine letzte abschließende Frage. Wie wichtig ist denn eurer Meinung nach das ehrenamtliche Engagement für die Gesellschaft?
3: Na, total wichtig. Also ich glaube, die Gesellschaft lebt davon, dass Menschen etwas über Arbeit und Geld verdienen hinaus tun. Also wir haben selber auch Ehrenämter neben unserer Arbeit und ich finde das richtig wichtig und ich habe auch selber was davon. Und ich glaube, die Gesellschaft ohne Ehrenamt, boah, da wäre nicht viel übrig. Nee, weil ja jeder nur dann für Geld arbeiten würde. Also manche gehen da natürlich total drin auf und haben da ihre Berufung, aber ich finde es auch wichtig, daneben noch was zu haben und dass es Sinn macht.
2: Ich habe jetzt erwartet, es kommt die Frage, wie wichtig ist denn das Ehrenamt für Ehrenamtliche? Die stelle ich mal. Ja, ich glaube, dass tatsächlich dieses, ich kann was beitragen, ich bin Teil einer Gemeinschaft, weil ich hier mitmache, weil ich nützlich bin, weil ich selbstwirksam bin, dass das, ja, es bringt was für die Gesellschaft, aber es bringt dann auch wieder für den Einzelnen. Gerade für die, die vielleicht in Lebenssituationen sind, wo was weggebrochen ist oder die umgezogen sind oder wo die Kinder weit weggezogen sind oder ja, da auch wieder einen Einstieg und einen Anschluss zu finden. Und das finde ich eigentlich auch das Gute an diesem Engagement.
1: Vielen, vielen Dank, ihr zwei, dass ihr die Zeit habt.
2: Dankeschön.
3: Gerne.

0: Ob im Sportverein, im sozialen Bereich oder für Umwelt und Kultur. Ehrenamtliches Engagement hält eine Stadt zusammen. Damit dieser Einsatz die Aufmerksamkeit bekommt, die er verdient, schreibt die Stadt Eisenach erneut ihren Ehrenamtspreis aus. Beim Ehrentag der Stadt Eisenach, der am 28. Mai im Nachbarschaftszentrum stattfand, habe ich dazu mit einer Mitarbeiterin der Stadtverwaltung gesprochen.
1: Jetzt habe ich noch Nicole Pesler hier neben mir stehen, die auch für die Ehrung des bürgerlichen Engagements noch ein bisschen zuständig ist, kann man so sagen. Und sie hat da noch eine Empfehlung für uns.
2: Genau. Wir sind ja als Stadtverwaltung sehr daran interessiert, Ehrenamt sichtbar zu machen und Menschen auch zu würdigen, die sich viel fürs Ehrenamt und bürgerschaftlich engagieren. Und deswegen loben wir in diesem Jahr wieder den Ehrenamtspreis der Stadt Eisenach aus. Einsendeschluss ist der 30.06.2026. Und da kann man Einzelpersonen vorschlagen, die vielleicht immer so, viele Ehrenamtliche arbeiten ja so im Verborgenen und wollen gar nicht in die Öffentlichkeit, ne? Sondern sie machen das gerne. Und um einfach das mal wertzuschätzen, auch was sie machen und auch um die Vielfalt ein bisschen zu zeigen, rufe ich gerne dazu auf, jemanden vorzuschlagen. Und wir loben jedes Jahr 3 Ehrenamtspreise aus für Projekte, die ein Verein umsetzt, die besonders innovativ sind, die nachhaltig sind, die nicht nur einmalig sind. Ja, und alle Informationen findet man unter www.eisenach.de/ehrenamt.
1: Da finde ich dann auch da, wo die Bewerbung hingehen muss. Da finde ich alle Infos.
2: Da findet man alle Infos, da findet man auch die Dokumente. Also eine Begründung wäre schon schön. Nicht nur, sie ist immer nett oder sie ist immer pünktlich, das reicht uns nicht, sondern wie lang das Engagement ist, wie vielfältig das Engagement ist. Wir haben in den letzten Jahren zunehmend auch festgestellt, dass wir immer mehr Menschen haben, die sich so ganz vielfältig engagieren. Also nicht nur eine Sache machen, nicht nur im Tierheim sind, sondern sie engagieren sich dann noch in ihrer Nachbarschaft oder vielleicht in der Nachhilfe oder im Kleingartenverein. Also da gibt es ja wirklich ganz viele Menschen und ja, dazu rufen wir gerne auf, diese sichtbar zu machen und ihnen vielleicht mit der kleinen Auszeichnung auch ein Dankeschön mit auf den Weg zu geben.
1: Genau, vielleicht kennen Sie ja irgendeinen kleinen stillen, heimlichen Helden des Alltags, so will ich sie einfach mal nennen, dann gerne mit der Bewerbung her an die Stadtverwaltung Eisenach.
2: Genau.
0: Das war eine Sendung von Joana Mannel zum Ehrentag der Stadt Eisenach am 28. Mai 2026 im Nachbarschaftszentrum in Eisenach.

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1: Hallo liebe Märchenfreunde, hier ist eure Marlene aus Marlenes Märchenwelt im Wartburgradio 96,5 in Eisenach. Heute habe ich kein klassisches Märchen für euch, sondern eine ganz besondere Geschichte und eins meiner Lieblingskinderbücher. Es heißt, für Hund und Katz ist auch noch Platz. In dieser Geschichte geht es um eine freundliche Hexe und ganz viele Tiere, die nach und nach zu ihr auf den Besen steigen. Und jedes Mal stellt sich die Frage, ist überhaupt noch Platz? Aber das Buch zeigt uns etwas ganz Wichtiges, dass man gemeinsam stärker ist und dass es schön ist, andere nicht allein zu lassen. Vielleicht kennt ihr das auch, wenn jemand mitspielen möchte und ihr entscheidet, ob ihr ihn mitmachen lasst. Und nun öffnet sich das goldene Märchentor und ich lese euch vor aus dem Buch Für Hund und Katz ist auch noch Platz von Axel Scheffler und Julia Donaldson. Die Hexe will eine Reise machen, drum packt sie ihre 7 Sachen. Hut, Zauberstab und Zaubertopf und eine Schleife für den Zopf. Die Katze hat sie auch dabei. Zusammen sind sie also 2. Geschwinde, geschwind, bläst sie der Wind. Die Hexe, sie lacht. Doch lacht sie nicht lange. Der Wind packt den Hut. Und das ist nicht gut. Stopp, halt, ruft die Hexe mit bösem Gesicht. Sie suchen den Hut und finden ihn nicht. Da kommt aus den Büschen ein niedlicher Hund. Rasch kommt er gelaufen mit dem Hut im Mund. Die Hexe hat wieder den Hut auf dem Kopf, auf dem Hexenkopf mit dem roten Zopf. Und der Hund sagt, kein Hündchen ist braver als ich. Habt ihr noch Platz für ein Tier wie mich auf dem Besenstiel? Ich brauch ja nicht viel. Die Hexe ruft, ja, der Hund kommt dazu. Ein Schlag mit dem Zauberstab und los geht's. Juhu! Seht, wie sie fliegen, hoch über der Welt. Die Katze, sie schnurrt und der Hund, er bellt. Und die Hexe lacht wieder und hält ihren Hut. Der Wind nimmt die Schleife und das ist nicht gut. Stopp, halt, ruft die Hexe mit bösem Gesicht. Sie suchen die Schleife und finden sie nicht. Was kommt da geflogen? Was ist denn das? Ein Vogel, so grün wie das Gras. Er bringt der Hexe die Schleife zurück. Was für ein Glück. Kein Vogel, so sagt er, ist so grün wie ich. Habt ihr noch Platz für ein Tee wie mich auf dem Besenstiel? Ich brauch ja nicht viel. Die Hexe ruft, ja, du kommst noch dazu. Ein Schlag mit dem Zauberstab und los geht's. Juhu! Es geht über Flüsse, es geht über Seen, sogar wenn es regnet. Die Welt ist so schön. Was für ein Wind. Wie schnell sie sind. Die Hexe kann die Schleife noch fassen. Den Zauberstab musste sie fallen lassen. Stopp! Halt! Ruft die Hexe mit bösem Gesicht. Sie suchen den Stab und finden ihn nicht. Dann quakt es laut im grünen Gras, direkt am Teich. Wer ist denn das? Ein tropfnasser Frosch mit dem tropfnassen Stab. Ich habe ihn gefunden, sagt er. Quak, quak! Kein Frosch im Teich ist so sauber wie ich. Habt ihr noch Platz für ein Tier wie mich? Auf dem Besenstiel? Ich brauch ja nicht viel. Die Hexe ruft, ja, der Frosch kommt dazu. Ein Schlag mit dem Zauberstab und los geht's. Juhu! Sie lachen und singen und sausen und fliegen. Der Frosch macht ein Sätzchen vor lauter Vergnügen. Doch dann ein Schrei. Der Besen, er bricht in zwei. Der Frosch und die Katze, der Vogel, der Hund. Sie taumeln vom Besen hinunter zum Grund, versinken schnell mit Stiel und Stumpf in einem Sumpf. Die Hexe kann auch nicht mehr richtig fliegen. Mit halbem Stiel, das ist kein Vergnügen. Da tönt es auf einmal wie Donnergetöse, sehr laut und sehr böse. Ich bin ein Drache, der schlimmste von allen, und ich habe Hunger, ich will dich fressen, will Hexe mit Pommes zum Abendessen. Nein, schreit die Hexe. Es verlässt sie der Mut. Der Drache kommt näher, spuckt Feuer und Glut. Die Hexe, sie denkt, es ist aus und vorbei. Sie öffnet den Mund und heraus kommt ein Schrei. Zu Hilfe, wer hilft mir in meiner Not? Gleich frisst mich der Drache zum Abendbrot. Der Drache kommt näher, schmatzt gierig, sagt nur, vielleicht esse ich heute mal Hexe pur. Doch als er gerade anfangen will, zu seinem Festmahl fehlt ihm nicht viel. Da steigt aus dem Sumpf ein Ungeheuer, schlimmer als Schwefel und schlimmer als Feuer, mit Federn und Fell, mit Gemauns und Gebell, vierköpfig und schmutzig, nicht lieb und nicht putzig. Eine Stimme hat es, noch schlimmer als schlimmer, es hört sich an wie Geistergewimmer. Du Drache, hau ab, brüllt das schreckliche Tier. Die Hexe, die Hexe, die Hex gehört mir. Der Drache weicht rückwärts und Schweiß bricht ihm aus. Schnell sagt er, da ist er, dein Hexenschmaus. War nett, dich zu treffen, doch jetzt tut's mir leid. Ich muss ganz schnell weiter, es ist höchste Zeit. Das Untier zerfällt nun Stück für Stück. In 2, 3, 4 Tiere, was für ein Glück. Die Hexe, sie weint, die Hexe, sie lacht. Ihr Lieben, ihr habt mich so glücklich gemacht. Ich bin euch so dankbar, ich kann's gar nicht sagen. Ohne euch wäre ich jetzt schon im Drachenmagen. Nun füllt sie ihren Kessel voll und sagt zu den anderen, wenn's gut werden soll, werft auch etwas rein. Eine Blume, 2 Zapfen, 1 Zweig, 1 Knochen. Dann muss alles kochen. Die Hexe rührt im Zauberbrei und sagt den Zauberspruch dabei. Schwuppdiwupp, Kartoffelsupp, Abracadabra und Ei der Daus, was kommt heraus? Ein super toller Besenstiel, der allertollste Hexenbesen. So ist noch nie ein Besen gewesen, ein super Luxus-Hexengefährt, bewundernswert. Ja, ruft die Hexe. Hopp und los, die Welt ist schön, die Welt ist groß. Am höchsten aber ist das Fliegen. Achtung, fertig, aufgestiegen. Und nun denkt noch einmal darüber nach. Habt ihr schon einmal jemanden mitspielen lassen, der sonst allein gewesen wäre? Oder jemanden geholfen, der euch gebraucht hat? In dieser Geschichte sehen wir, zusammen ist man stärker und für Freundschaft ist immer Platz, auch wenn es manchmal eng wird. Und ich finde, Freundschaft ist etwas ganz Besonderes, denn ohne Freunde würde ich mich ganz schön alleine fühlen. Freunde sind da, wenn man lacht, wenn man spielt, aber auch, wenn es einem mal nicht so gut geht. Und genau deshalb möchte ich jetzt einen kleinen Gruß schicken. Ein dicker Gruß geht raus an meine Freunde und an die liebe Selina Lampe, denn ohne sie würde ich hier im Wartburg-Radio nicht sprechen können. Danke für deine Unterstützung, jede Woche an der Technik. Ich hoffe, dass wir in Zukunft noch viele schöne Momente zusammen erleben können. Darauf freue ich mich. So, und nun zurück zu euch. Wen würdet ihr mit auf euren Besen nehmen? Würdet ihr Platz machen? Vielleicht denkt ihr heute noch im Bett drüber nach. Das war Marlenes Märchenwelt im Wartburgradio 96,5 in Eisenach. Am Mikro war Marlene Herbig. Ich freue mich, wenn ihr beim nächsten Mal wieder dabei seid, wenn sich das goldene Märchentor wieder öffnet. Bis bald!

0: 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Hallo liebe Märchenfreunde, schön, dass ihr wieder dabei seid bei Marlenes Märchenwelt im Wartburgradio 96,5 in Eisenach. Heute wird es eine ganz besondere Reise. Keine Reise in ein fernes Land mit Schlössern oder Schätzen, sondern eine Reise in uns selbst. Denn heute geht es um etwas, das man nicht sehen kann, aber trotzdem ganz stark ist. Es geht um Mut, um Selbstvertrauen und darum, wie man seinen eigenen Mut findet, seinen ganz persönlichen Löwen in sich. Manchmal fühlt man sich klein, manchmal traut man sich etwas nicht. Vielleicht kennt ihr das auch? Wenn man sich in der Schule nicht meldet, obwohl man die Antwort weiß. Oder sich etwas nicht traut zu fragen, weil man Angst hat. Aber was wäre, wenn in dir etwas steckt, das stärker ist als diese Angst? Genau darum geht es in meinem heutigen Lieblingsbuch. Der Löwe in dir. Eine Geschichte über eine kleine Maus und einen großen Löwen, die beide mehr gemeinsam haben, als sie zuerst denken. Und nun öffnet sich das goldene Märchentor und ich lese euch vor aus Der Löwe in dir. In rauer Wildnis mit goldgelbem Sand ein gewaltiger, schroffer Felsen stand. Unter diesem Felsen lebte in einem winzigen Häuschen das kleinste, ruhigste und friedlichste Mäuschen. Die Maus war so winzig, so unglaublich klein, sie fiel keinem auf, wirklich niemals. Nein!
1: Hallo!
0: Sie wurde übersehen, gequetscht und getreten.
1: Aua! Autsch!
0: Wie traurig und schwer war doch ihr Mäuseleben. Oben auf dem Felsen jedoch thronte sorglos und erhaben der stolze Löwe. Er hatte das Sagen. Der Löwe kam sich sehr wichtig vor und bewies seine Macht durch ein dröhnendes
2: Roar!
0: Er führte das Rudel, er hatte die Macht, er zeigte es gerne, er strotzte vor Kraft. Ja, alle bewunderten ihn. Den mächtigen König der Tiere. Wenn ich doch nur, dachte die Maus, ihm ein bisschen ähnlich wäre. Doch eines Nachts in ihrem Bettchen schoss ein Gedanke ihr durchs Köpfchen. Sie streckte ihr Pfötchen weit empor.
1: Ich hab's, rief sie, ich brauch ein Uah! Stell dir vor, ich bin nicht nur lieb, ich mache mehr Grrrr und weniger Fiep! Ich weiß, ich bleibe winzig klein, doch fände ich Freunde, wäre ich nicht mehr allein.
3: Ja, dachte die Maus, ich muss wissen wie. Ich werde brüllen, jetzt oder nie.
0: Doch, schluck, sie musste sich an die Bestie wenden. Oh je, würde sie dann als Festmahl auf dem Teller enden? Die Maus beschloss, jetzt stark zu sein, ihr Leben lang war sie immer nur klein. Sie fasste Mut, verließ ihr Haus und sah sich schon als Löwenschmaus. Der Gedanke daran war so fürchterlich, doch willst du was ändern, dann ändere dich. Sie kletterte weiter, sie war fast am Ziel, zum schlafenden Löwen war es gar nicht mehr viel. Und plötzlich, sie traute ihren Augen nicht, blickte die Maus in des Löwen Gesicht.
1: Lieber Herr Löwe, schluck, ich bin nur ein Mäuschen und störe sehr ungern Ihr Mittagspräuschen. Doch nur Sie können mir einen Wunsch erfüllen. Wie lerne ich, fiep, wie Sie zu brüllen?
0: Da wurde es still im goldgelben Land. Der Löwe erwachte. Die Mähne hochstand. Die Zeit verstrich langsam, so langsam wie nie. Da brüllte der Löwe mit Inbrunst ein. Der Löwe zitterte, starr war sein Blick. Wimmernd wich er erschrocken zurück. Tu mir nix, bitte, das wär mir ein Graus. Unglaublich,
4: Der Löwe hat Angst vor einer Maus.
3: Das Mäuschen fiebte. Ich bin dein Feind? Nur keine Bange. Ein Freund wie dich, den suche ich schon lange.
4: In diesem Moment steckte ganz viel Magie. Die Maus fühlte sich plötzlich so groß wie nie. Sie sprach aus, was sie dachte, ganz ehrlich und frei. Und das schafft man auch ohne Gebrüll und Geschrei. Sie teilten von nun an den Felsen ihr Leben. Ja, für ihren Freund würde sie alles geben. Die Maus dachte,
3: jetzt kann ich

dass Mut wachsen kann, dass man seine Angst überwinden kann und dass jeder seinen eigenen Löwen in sich trägt. Und ich finde auch, dass es in der Geschichte ganz viel um Freundschaft geht. Denn Freundschaft kann ganz unterschiedlich sein. Man muss nicht gleich sein, um sich gut zu verstehen. Egal wie wir aussehen, egal welche Hautfarbe wir haben, ob groß oder klein, jeder ist etwas wert. Jeder hat Talente. Und wenn jeder sein Talent mit einbringt, dann können wir gemeinsam ganz weit kommen. Und ich finde, genau das wollte die Autorin uns sagen. Hab Mut, glaub an dich und finde deinen eigenen Weg. Das war Marlenes Märchenwelt im Wartburgradio 96,5 in Eisenach. Am Mikro war Marlene Herbig. Ich freue mich, wenn ihr beim nächsten Mal wieder dabei seid, wenn sich das goldene Märchentor öffnet. Bis bald! Tschüss!

Märchenwelt. Hallo liebe Märchenfreunde, hier ist eure Marlene aus Marlenes Märchenwelt im Wartburgradio 96,5 in Eisenach. Stellt euch einmal vor, ihr steht auf einem Schulhof, alle spielen zusammen, alle lachen. Und ihr habt das Gefühl, irgendwie passe ich hier nicht rein. Vielleicht, weil ihr anders ausseht oder vielleicht ihr andere Dinge mögt. Oder weil ihr euch einfach ein bisschen anders fühlt als die anderen. Und vielleicht kennt ihr auch dieses Gefühl. Man möchte dazugehören, aber man weiß nicht so richtig wie. Manchmal ist das gar nicht so leicht. Und manchmal fühlt man sich dann ein kleines bisschen allein. Aber wisst ihr was? Anders sein bedeutet nicht, dass etwas mit euch nicht stimmt. Manchmal bedeutet es einfach nur, dass ihr euren eigenen Weg habt. Und genau darum geht es in unserem heutigen Märchen. Ein kleines Entlein, das von Anfang an merkt, ich bin nicht wie die anderen. Und genau das macht ihnen das Leben richtig schwer. Die anderen lachen über es. Sie verstehen es nicht. Und es fühlt sich oft ganz allein. Aber ist Anderssein wirklich etwas Schlechtes? Oder steckt vielleicht genau darin etwas ganz Besonderes? Und nun öffnet sich das goldene Märchentor und ich lese euch die Geschichte vom hässlichen Entlein vor. An einem warmen Sommertag, versteckt zwischen hohen Gräsern, saß eine Entenmutter auf ihrem Nest. Geduldig wärmte sie ihre Eier und wartete darauf, dass ihre Küken schlüpfen. Eines Tages war es endlich soweit. Knack, knack. Die ersten Eier öffneten sich und kleine, gelbe Küken schlüpften heraus. Sie waren weich, flauschig und piepsten fröhlich. Nur ein Ei war noch übrig. Es war größer als die anderen. Die Entenmutter wartete und wartete, bis es endlich auch knackte. Doch als das Küken herausschlüpfte, waren alle überrascht. Es war größer, grauer und ganz anders als die anderen. Das ist aber ein seltsames Kind, sagte die Entenmutter leise. Aber trotzdem nahmen sie es bei sich auf. Am nächsten Tag führte sie ihre Küken zum Teich. Alle sprangen fröhlich ins Wasser und schwammen munter umher. Auch das graue Entlein konnte schwimmen, genauso gut wie die anderen. Doch die anderen Tiere sahen es an und begannen zu tuscheln. Was ist das denn? Wie hässlich es ist! Das gehört nicht zu uns. Das kleine Entlein verstand nicht, warum alle so zu ihm waren. Es fühlte sich traurig und ganz allein. Tag für Tag wurde es schlimmer. Die anderen Entenküken schubsten es, die Tiere lachten über es. Niemand wollte mit ihm spielen. Eines Tages hielt es das nicht mehr aus. Es lief davon. Es lief durch Wiesen und Felder, durch hohe Gräser und über kleine Wege. Es suchte einen Ort, an dem es willkommen war, doch überall war es das Gleiche. Geh weg, du passt hier nicht hin. Der Herbst kam, die Blätter färbten sich bunt und fielen von den Bäumen. Das Entlein wurde größer, aber es fühlte sich immer noch fremd. Dann kam der Winter. Es wurde kalt, sehr kalt. Der Wind pfiff durch die Luft und das Wasser fror zu Eis. Das Entlein hatte Hunger und fror. Oft war es ganz allein, aber es gab nicht auf. Es lebte weiter, Tag für Tag. Dann, ganz langsam, kam der Frühling. Die Sonne wurde wärmer, die Blumen blühten und das Eis schmolz. Das Entlein war inzwischen groß geworden. Eines Tages saß wunderschöne weiße Vögel auf einem Seeschwimmen. Späne. Sie waren elegant, ruhig und strahlend schön. Das Entlein blieb stehen und sah ihnen lange zu. Sie sind so schön,
dachte es. Bestimmt werden sie mich auch verjagen. Doch diesmal war etwas anders. Das Entlein war nicht mehr das kleine, unsichere Tier von früher. Langsam ging es ins Wasser und schwamm auf die Schwäne zu. Und dann geschah etwas Wundervolles. Als es ins Wasser blickte, sah es sein Spiegelbild. Es war kein hässliches Entlein mehr. Es wurde ein wunderschöner Schwan. Seine Federn waren weiß und glänzend. Sein Hals war elegant und lang. Es war genauso schön wie die anderen. Die Schwäne kamen näher und begrüßten es freundlich. Willkommen, schienen sie zu sagen. Zum ersten Mal fühlte sich das Tier nicht falsch. Nicht allein, nicht anders, sondern genau richtig. Und da verstand es. Es war nie hässlich gewesen. Es war einfach nur ein Schwan unter Enten. Und wenn es nicht gestorben ist, dann schwimmt es noch heute als stolzer Schwan über den See. Und nun denkt noch einmal darüber nach. Habt ihr euch schon einmal anders gefühlt? Oder vielleicht erlebt, dass jemand anders ausgeschlossen wurde? Dieses Märchen zeigt uns etwas ganz Wichtiges. Nur weil jemand anders ist, heißt das nicht, dass er weniger wert ist. Ich finde, dass jeder Mensch etwas Besonderes ist. Egal wie wir aussehen, egal welche Hautfarbe wir haben, egal ob wir groß oder klein sind. Jeder ist etwas wert. Jeder hat seinen Platz. Und manchmal dauert es einfach ein bisschen, bis man merkt, wie besonders man wirklich ist. Und ich finde, genau das wollte der Autor Hans Christian Andersen uns mit dieser Geschichte sagen. Bleib so, wie du bist. Glaub an dich und gib nicht auf. Das war Marlenes Märchenwelt im Wartburgradio 96,5 in Eisenach. Am Mikro war Marlene Herbig. Ich freue mich, wenn ihr beim nächsten Mal wieder dabei seid, wenn sich das goldene Märchentor wieder öffnet. Knack, knack! Das war Entisch und heißt Tschüss, auf Wiedersehen!

Ja, geschrieben für dich und die haben sie richtig eingeschaltet beim Wartburgradio hier in Eisenach auf der Frequenz 96,5 und sie haben auch richtig eingeschaltet beim Radio Enno in Nordhausen auf der Frequenz 100,4 und hier ist die Sendung wieder Volksmusik in Thüringen von und mit Michael Frank, der Sachse beim Wartburgradio. Ich heiße Sie alle recht herzlich willkommen an unseren Radiokästen und verspreche Ihnen auch wieder heute eine schöne und unterhaltsame Sendung. Jetzt haben wir schon uns verquadert hier, aber ist alles nicht so schlimm. Ja, was haben wir heute für ein Thema? Ich habe wieder mal in meiner Kiste rumgesucht und ja, wollte eigentlich was Schönes bringen und dann kriegte ich eine Mail von der Anne Peetz, die kommt aus Gräfenroda oder stammt aus Gräfenroda und sie hat gefragt, Micha, was ist denn eigentlich aus der Krone der Volksmusik geworden aus dieser Fernsehsendung? Die gibt es ja schon lange nicht mehr. Ja, und da habe ich mal recherchiert und da werden wir heute ein bisschen was erfahren über die Fernsehsendung Die Krone der Volksmusik. Und jetzt haben wir schon einen Titel aus dieser Fernsehsendung gehört von den Kasseluder Spatzen mit dem Titel geschrieben für eine Ewigkeit. Ja, und jetzt würde ich vorschlagen, haben wir genug gequattert und jetzt kommt wieder ein junger Mann und nach dem Titel sage ich dann etwas zum Titel und zu dem jungen Mann. Dann mal los, jetzt wird's italienisch.

Ja, ich finde ihn auch wunderbar, den jungen Italiener, der kleine Derry hieß er damals. Aus den Jahren 2004 stammte dieser Musiktitel. Es war ein Siegertitel aus der damaligen Fernsehsendung Die Superhitparade der Volksmusik. Tja, die Krone der Volksmusik war eine Fernsehsendung, die 1998 begann und 2012 endete. Leider, muss ich dazu sagen. Und die Idee zu dieser Fernsehsendung hatte Hans Bayerlein, ein ganz bekannter Musikmanager, leider also vor vielen Jahren schon verstorben. Ich kenne ihn persönlich, wir waren gut befreundet und er hatte die Idee gehabt, einmal die Sieger des ganzen Jahres nochmal das nächste Jahr, Anfang des nächsten Jahres, also zu präsentieren. Also die Sieger aus dem Jahr 2004 gab es dann mal in einer Fernsehsendung Anfang Januar, das war immer das zweite Wochenende. Meistens war ich auch mit dabei hinter den Kulissen, also der Termin stand schon immer fest. Und dort wurden dann die Sieger des Vorjahres präsentiert aus zum Beispiel immer wieder Sonntags, aus der Superhitparade der Volksmusik, aus der Wendersgrüner Musikantenschenke. Ja, fast aus allen Musiksendungen, die es damals in öffentlich-rechtlichen Rundfunk und Fernsehen gab. Leider, ja, ist davon fast gar nichts mehr übrig geblieben. Auch eine der letzten Sendungen laufen dieses Jahr zum letzten Mal zum Beispiel immer wieder sonntags. Ja, und da bleibt dann noch immer übrig Schlagerspaß mit Andy Burg. Aber diese Sendung gab es erst ab 2018, also zu der Krone der Volksmusik gab es diese Sendung noch nicht. So, ja, Hans Bayerlein hat gesagt, wir machen eine Fernsehsendung draus. Und in dieser Fernsehsendung präsentierten dann die Sieger nochmal alle ihren Siegertitel und sie wurden dann ausgezeichnet und da gab es eine Krone der Volksmusik. Das war ein, ja, Metallemblem, was die Leute da in die Hand bekommen haben. Kann man sich jetzt so fast vorstellen wie heutzutage die Henne hier im MDR-Fernsehen. Genau dasselbe Ziel war auch dieser Preis. Ja, 2098 ging es los und da kann ich Ihnen schon mal die Sieger oder ein paar Leute sagen, die mit dabei waren als Sieger, zum Beispiel Gabi Albrecht, Ewart Hertel, Stefanie Hertel und ich kann auch dazu sagen, aus welcher Sendung dann diese Preisträger stammten. Gabi Albrecht bekam die Goldene Hände 1998, Ewart Hertel die Goldene Stimmgabel. Ja, es wurden die erfolgreichsten Autoren zum Beispiel auch ausgezeichnet und es wurden auch der MDR-Musikantenkaiser ausgezeichnet, damals als Achims Hitparade stammend. So viel Fernsehsendung gab es damals und heute, ja, gibt es bloß noch eine von vielen, muss ich dazu sagen. Genug gequadert. Jetzt hören wir wieder einen wunderschönen Titel von Franci Giordi und die werde ich demnächst hier live bei uns im Studio 2 in Eisenach begrüßen. Sie wird dann uns ihr neues Album vorstellen. Aber hier ist ein Titel aus dem Jahr 2005 und damit gewann sie die goldene Stimmgabe. Na dann mal los.

Ja, zum Träumen ist es nie zu spät. Und wenn ich so im Studio 2 hier in der Wartburgstadt in Eisenach sitze beim Wartburgradio, dann kommt man schon mal ins Schwärmen und Träumen. Manchmal auch, wenn der Platz neben mir leer ist wie heute. Aber das ist nicht so schlimm. Demnächst wird wieder ein Studiogast hier dann sitzen. Das Thema heute ist die Fernsehsendung Die Krone der Volksmusik. Wie gesagt, Hans Beilein hat die Idee. Er hat es auch in das Fernsehen gebracht. Der MDR hat sich bereit erklärt, diese Sendung zu produzieren als Fernsehen der ARD. 1998 ging es los und 2012 im Januar. Da schloss sich der Vorhang, weil man gesagt haben, die Einschaltquoten sind nicht mehr so gut und wir tun die Sendung absetzen. Bis dahin gab es aber viele Sendungen, die da schon verschwunden sind, wie die Goldene Stimmgabel, Achims Hitparade, das Herberoth-Festival und ich will gar nicht erst anfangen mit aufzählen, wie viele Sendungen heutzutage verschwunden sind aus den öffentlich-rechtlichen Fernsehen, die auch ein bisschen das Sprungbrett von unseren Nachwuchssängern sind, wenn sie nicht gerade mal hier bei uns beim Wartburgradio in Eisenach oder Nordhausen im Studio sitzen. Leider, muss ich dazu sagen. Ja, moderiert hat diese Sendung bis zuletzt eigentlich die letzte Sendung Gunter Emmerlich, aber die erste Sendung hat moderiert Carmen Nebel. Ja, nicht nur Gunter Emmerlich, sondern Carmen Nebel hat begonnen mit der Sendung zu moderieren. Sie hat es dann gemacht bis in das Jahr ungefähr, jetzt muss ich mal kurz recherchieren, bis ins Jahr 2003 und 2004 bis 2012, bis zur letzten Sendung, hat dann Gunter Emmerlich diese Sendung moderiert. Die Sendung war immer eine Live-Sendung, also keine Aufzeichnung, das muss ich auch dazu sagen. Und alle Künstler haben auch wirklich in dieser Sendung live gesungen. Also es gab dort wirklich auch kein Playback. Ich war öfters mal hinter den Kulissen dort dabei und habe fürs Wartburgradio Recherchen und Reportagen auch für meine Sendung gemacht. Und ich kann das wirklich bezeugen. Und ich habe dort auch viele interessante Künstler kennengelernt, wo man sagt, ach, draußen, ach, der ist ja arrogant oder der ist ja komisch. Nee, zum Beispiel habe ich Heino damals dort kennengelernt, Hansi Hinterseher, Maximilian Arland. Ja, und das sind heute meine besten Radio-Leute, die selbst diese Sendung gerne hören, wenn sie es können. Und natürlich auch öfters mal zu Gast sind, wenn sie wieder was Neues zu präsentieren haben. So, genug gequadert. Die Moderation haben wir jetzt auch geklärt. Ja, und ich würde vorschlagen, wir lassen jetzt wieder Musik aus dieser Sendung erklingen.

Ja, ich glaube, ich bin verliebt in dich und alles ist Spaß. Das sang damals im Jahr 2005 Marc Pirschner. Der war auch schon bei uns hier zu Gast. Ja, wann lief denn die erste Sendung, Fernsehsendung, die Krone der Volksmusik, live aus der Stadthalle in Chemnitz? Ja, sie lief am 10. Januar 1998, war ein Samstag, ist ja logisch, 20.15 Uhr. Und die letzte Sendung, leider, lief am 7. Januar 2012, ebenfalls 20.15 Uhr, Live-Sendung aus der Stadthalle Chemnitz. Man hat dann immer noch versucht, mit der Redakteurin und mit den MDR zu reden, vielleicht doch noch weiterzumachen, aber leider, es blieb alles erfolglos. Gunter Emmerlich war da auch sehr traurig drüber, er hat sich da auch sehr toll eingesetzt. Und Gunter, ja, du bist jetzt schon im Himmel und dein Wunsch, diese Sendung wieder aufleben zu lassen, hat sich bis heute leider noch nicht wieder bewahrheitet. Leider. Ja, Krone der Volksmusik. In dieser Sendung wurden zum Beispiel Sänger geehrt, die im Vorjahr einen Preis auf dem Gebiet der volkstümlichen Musik bekommen haben oder einen besonderen Erfolg zu verbuchen hatten. Zum Beispiel auch Autoren, Komponisten wie Uwe Busse, haben wir schon gehört, ne? Und natürlich auch Bühnenbildner zum Beispiel, aber auch Musikverleger wie Herr Bayerlein zum Beispiel. Ne? Auch sie bekamen diese Krone der Volksmusik überreicht. Das war so ein wunderbarer Preis, der eigentlich so, ja, erfunden wurde und für alle was Schönes und Erschwingliches war. Und man kann mir das so vorstellen, heute wieder so was Ähnliches, vielleicht mit ein bisschen Inhalt geändert, wieder in das Fernsehen zu bringen. Das wäre zu überlegen. Gut. Genug geschwärmt, genug geträumt, jetzt gibt's wieder Musik.

Ja, nimm den letzten Zug nach Hause. Das brauchen Sie bei uns noch nicht, denn Sie haben richtig eingeschaltet, das Wartburgradio hier in Eisenach auf Frequenz 96,5. Und Sie haben auch richtig eingeschaltet im Raum Nordhausen, das Radio Enno auf Frequenz 100,4. Am Mikrofon ist für Sie Michael Frank, der Sachse beim Wartburgradio. Und Sie hören die Sendung Volksmusik in Thüringen. Ja, und diese Sendung gibt es schon sehr lange, schon nämlich seit 2004. Ja, und an dieser Stelle möchte ich mich erstmal auch recht herzlich an alle Hörer und Hörerinnen bedanken, die mir so viele Jahre die Treue halten. Und natürlich auch Dankeschön sagen an das ganze Team vom Wartburgradio in Eisenach und an das

selber ist auch mit am schönsten, muss ich dazu sagen. Mir geht's seit 2004 jedenfalls hier sauwohl. Das muss ich auch mal jetzt einfach sagen. Ja, liebe Hörerinnen und Hörer, wir haben gehört, der letzte Zug der Sehnsucht, das war Katharina Herz und Thorsten Benkenstein. Katharina war vor vielen, vielen Jahren mal bei mir hier in der Sendung. Ja, es wird Zeit, dass sie auch mal wieder vorbeikommt, habe ich jetzt gerade so gemerkt. Und Thorsten natürlich auch. Und wir haben interessant, was aus den beiden geworden ist. Das war übrigens ein Titel aus der Krone der Volksmusik aus den Jahren 1999. Also Sie können mal sehen, ich greife hier ganz tief in die Musikarchive und Geschichten. So, aber ich würde vorschlagen, jetzt machen wir weiter. Wunderschöne Musik. Lass mich überraschen, was ich jetzt rausgesucht habe.

Ja, das war der Anton aus Tirol. Da war der Originaltitel von DJ Ötzi, der viele, viele Jahre alt ist in der Zwischenzeit. Wurde viele Mal gecovert und auch neu gemacht. Ebenfalls war er auch mal ein Preisträger von der Goldenen Stimmgabel und deshalb war er auch in der Krone der Volksmusik vertreten. Tja, viele, viele Künstler waren eigentlich dort drin vertreten, weil sie irgendwie einen Preis gewonnen haben. Sag ich mal, unsere heimische Band aus Sachsen, die Randfichten, waren zum Beispiel dabei. Stephanie

Stefan Moss, Eberhard Hertel, Hansi Hinterseher. Ich kann eine Menge aufzählen. Das Nabdal-Duo zum Beispiel. Und wir kommen auch jetzt zu zwei Mädchen, die damals als Geschwister Hofmann auftraten. Jetzt sind sie alle beide als Solisten unterwegs. Und jetzt sage ich mal, los geht's mit einem wunderschönen Titel aus den Jahren 1998. Die Macht der Gefühle, präsentiert von den Geschwister Hofmann.

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Ja, das waren sie, das Nabdal-Duo. Und ja, sie haben sich dann ja vor vielen Jahren wieder zusammengetan und der Wunsch hat sich ja dann auch in Erfüllung getan, dass sie dann wieder Musik machen, bis vor einer kurzen Zeit, bis Wolfgang Edenharder dann stimmlich eine Stimmbandentzündung bekommen hatte und leider nicht mehr singen darf. Das ist leider so und wird auch immer so bleiben. Muss ich jetzt mal dazu sagen. Ja, die Krone der Volksmusik, einer der schönsten Fernsehsendungen, die es gab in der ARD. Produziert wurde sie vom MDR, jeweils immer das zweite Januarwochenende des Jahres. Tja, 2012, habe ich schon gesagt, war auf einmal Schluss. Man hat gesagt, die Einschaltquoten sind das nicht mehr so und man will auch nicht so volkstümliche Musik mehr hören. Man will was Neues bringen, man will was anderes bringen. Ja, und dann hat man diese Sendung einfach dann gesagt, okay, es ist die letzte Sendung und man hat sie dann abgesetzt. Tja, die Leute haben zwar fleißig geschrieben und sich beschwert, aber es hat eben nicht genutzt, denn bis heute gibt es diese Sendung nicht wieder. Aber wie gesagt, mein Traum ist es vielleicht einmal, so eine Sendung wieder zu präsentieren. Nicht nur hier im Radio, vielleicht auch irgendwo bei einem Bürgerfernsehen oder vielleicht auch beim öffentlichen rechtlichen Fernsehen. So, jetzt kommen wir zu einem Mann, der auch seine Sendung verloren hat. Stefan Ross bei Immer wieder Sonntags, aber hier bei der Krone der Volksmusik, da war er zweimal Sieger sogar. Und jetzt habe ich einen Titel rausgesucht, einer seiner ersten Titel auf Trompete, Happy Volksmusik. Und damit darf ich mich jetzt recht herzlich verabschieden von Ihnen, liebe Hörerinnen und Hörer. Ich wünsche Ihnen eine schöne Zeit. Bis zum nächsten Mal, wenn es dann wieder heißt Volksmusik in Thüringen beim Wartburgradio in Eisenach. Und beim Radio Enno in Nordhausen. Tschüssi und macht's gut!

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Hallo und herzlich willkommen zu Jazz Time von und mit Alexander Blume aus Eisenach auf Wartburg Radio 96,5 im Radio RFM in Eschwege, im Radio Enno Nordhausen und im SRB in Saalfeld.

Maria Joao und Mario Laginra haben uns heute begrüßt. Die Aufnahmesession heißt Chor und mit dabei sind außer den beiden Stars Wolfgang Mutspiel, ein deutscher Gitarrist, und Trilok Gurtu, der auch bekannt ist von seiner Zusammenarbeit mit vielen Jazzmusikern zusammen. Trilok Gurtu, der entscheidende Trommler, Perkussionist, Schlagzeuger beim norwegischen Saxophonisten Jan Gaberik auch. Hier allerdings zusammen mit Maria Joao und Mario Laginra. Wir hören mehr von dieser CD im zweiten Teil der Sendung. Jetzt geht es erstmal zum Saxophonisten Lucky Thompson. Den haben wir vor nicht allzu langer Zeit schon mal gehört und ich habe noch ein paar weitere schöne Aufnahmen gefunden. Lucky Thompson im Gewand der Duke Ellington Big Band teilweise, aber auch mit anderen Big Band-Formationen wie Ike Carpenter oder in kleineren Bandformationen. Ich wünsche viel Spaß mit der Musik von Lucky Thompson. 1, 2, 3 bekannte Standards sind dabei, zum Beispiel Things and What We Used to Be von Duke Ellington und Johnny Hodges und Jeeps Blues von Mercer und Ellington.

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Ihr hört Jazz Time von und mit Alexander Blume aus Eisenach auf Wartburg Radio 96,5, im Radio RFM in Eschwege, im Radio Enno Nordhausen und im SRB in Saalfeld. Heute im ersten Teil der Sendung mit Musik des Saxophonisten Lucky Thompson. Blue Rhythm Bebop war sein letzter Titel, den wir gehört haben, aufgenommen 1947 in Los Angeles. Im zweiten Teil der Sendung geht es dann weiter wie versprochen. Vorher aber noch eine kleine Ansage, ein Veranstaltungshinweis in eigener Sache. Am 7. August spiele ich zusammen mit meinem Sohn Maximilian und den zwei Frauen, der Bassistin Sinarin und der Violinistin Sophia Heide. Aus Dresden kommen die beiden in unserem Nachbarort in Neuenhof bei Eisenach. Da gibt es ein wunderschönes neues Dorfgemeinschaftshaus. Das heißt Kielforst Blick. Da blickt man also auf den Kielforst und kann dann gleich reingehen zu uns und hört schöne Jazzmusik. Beginn ist um 19.30 Uhr. Karten gibt es im Vorverkauf, auch über das Internet zu buchen. Und man kann mich aber auch anrufen. Alle meine Kontakte findet man auf www.alexanderblume.de. Jetzt wieder zurück zur sehr interessanten, aber auch sehr berührenden Musik von Maria Joao und Mario Laginja. Wie gesagt, mit dabei Wolfgang Mutspiel an den Gitarren oder gitarrenähnlichen Instrumenten und Tridok Gurtu spielt Schlagzeug und verschiedene Perkussionsinstrumente. Die CD heißt Chor und jetzt wünsche ich einfach noch viel Spaß und Freude an der Musik von Maria Joao und Mario Laginja.

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Das war Jazz Time von und mit Alexander Blumhaus Eisenach auf Wartburg Radio 96,5, im Radio RFM in Eschwege, im Radio Enno Nordhausen und im SRB Saalfeld. Ich wünsche allen Hörerinnen und Hörern eine gute, swingend bluesige Zeit. Bis zum Wiederhören.

Mein Name ist Thomas Kraus, ich komme aus Eisenach und heute sitze ich wieder im Studio in voller Pracht und präsentiere ich euch die, ich weiß nicht wie viele Paroktikum Radioshow. Seit 2001 gibt es uns ein paar Jahre zusammen mit dem Frank, Grüße von hier. Und seit, weiß nicht, 3 Jahren mache ich das alleine. Macht Spaß, immer noch. Und heute gibt es wieder schön was auf die Lauschlappen. Es gibt wieder einen beliebten Strauß bunter Melodien. Lieder, die ihr garantiert noch nie gehört habt. Also so, wie ihr es gewohnt seid. Und los geht's heute mit den Kleiders aus Melbourne. Nee, Quatsch, aus Chicago kommen die, ganz woanders. 2014 gegründet und die machen schönen Garage, Garagenpunk. Hört's euch an, psychedelic Wurzeln, Roots. Und hier kommen die Kleiders mit High Time.

Jo, die Hightime von den Kleiders. Ich hoffe, ihr habt jetzt auch hier eine Hightime beim Paroktikum. Und der nächste Titel ist Gothrock, Deathrock im besten Sinne. Eine junge Band aus Amsterdam, Holland und drei Mädels, die sich Dear Omen genannt haben. Und bei drei Mädels, was für einen Song macht man da? Junge Mädels machen Lolita, heißt der Song. Und man hört richtig gut, dass das, dass die viel Sympathien für Gothrock, Deathrock haben. Und ja, hier kommt ihr oben mit Lolita. Viel Spaß.

Jo, diese Lolita würde ich auch gerne mal kennenlernen. Lolita von Dear Omen, schöner treibender Sound. Geil gemacht, finde ich. Auch der nächste Song, wir bleiben gespenstisch. Jetzt kommt Ghost Woman. Das kanadische Duo hatte ich auch schon öfters mal hier gespielt. Seit 2020 erst als Solo-Projekt gegründet von Ivan John Ushenko, so heißt der gute Mann, und hat sich dann zu einem Duo 2023 mit der Schlagzeugerin und Songwriterin Ilfan Dessel zusammengetan und hat dem Ghost Womb der Band oder dem Projekt, wie auch immer, nochmal richtig schön Schub gegeben. Und die machen wirklich richtig geile Sounds. Ghost Womb kommen hier mit Dead and Gone.

Jo, und Cynthia's Cabin waren das mit Moon Dust, die coolste Band der Welt. Jedenfalls mit diesem Song heute kann man richtig schön bei dem Wetter ein cooles Getränk und in den Feierabend hineinkleiden. Ja, die Jungs kommen aus Kalifornien natürlich und sind ein Trio und ihre Vorbilder sind The Sword, Deed Meadow und hat man auch sehr gut rausgehört, The Ranchers, so Surf-Gitarren und ja, richtig klasse. Ich hatte schon mal einen anderen Song von denen hier gespielt, der war ein bisschen rockiger, aber auch sehr cool. Die Band solltet ihr euch merken. Genauso wie die nächste Band, The Walking Who. Das ist eigentlich von einem australischen Musiker, Musikproduzenten, Rowan Brown heißt der, ist das The Walking Who, ist das der Künstlername. Und der holt sich auch immer ein paar Jungs oder Mädels mit ins Studio und nimmt dann auf unter The Walking Who. Ungefähr so seit 2010 hat er regelmäßig ein paar Songs veröffentlicht, nebenbei noch produziert, Filme gedreht, Bücher geschrieben und gemalt. Also ein Hans Dampf in allen Gassen. Und wenn er Bock hat, macht er halt The Walking Who. Wir können jetzt hören hier mit Have You Seen the Colors?

Auch wieder sehr cool, der Song. Ja, was habe ich da rausgesucht? Ich hatte wohl coolen Momente, wo ich die Songs rausgesucht hatte. Aber wenn einer so einen Song gefällt und ach, da fällt dann gleich der ähnliche nächste Song ein und naja, mal gucken, wie ich dann die Kurve gekriegt habe. Ich sehe jetzt nur, ich habe The Heaters rausgesucht, hatte ich auch schon öfters hier mal, die Band aus Michigan in den USA. Seit 2013 am Start, haben bis 2018 5 Alben veröffentlicht, seitdem eigentlich nichts mehr. Aber die Band gibt's immer noch. Und die Musik gefällt mir sehr gut. Hatten zwar öfters mal eine Umbesetzung drin, auch bei wichtigen Instrumenten wie die Gitarre. Aber der Kern oder der Stil der Band ist immer gleich geblieben. Okay, wir können sie jetzt hören hier, die Heaters mit Mean Green.

Total Control waren das, Scene from My Marriage. Es gibt Songs, die hört man das erste Mal und denkt, den wirst du nie wieder vergessen. Und dann gibt es Songs, die hört man das erste Mal und denkt, die wirst du nie wieder vergessen und denkt, aber den hast du doch schon mal irgendwo gehört. Und so geht es mir bei Total Control, wo ich den das erste Mal gehört habe, vor, weiß ich nicht, 12, 13, 14 Jahren. Da habe ich, werde ich nie vergessen, habe ich immer überlegt, Mensch, das ist doch nachgespielt. Und ja, man hat damals schon gegoogelt und geschaut, ob du da irgendwas findest, und ich habe nichts gefunden. Das ist original von Total Control und die Melodie kommt mir so bekannt vor, irgendwie aus den 70er Jahren, irgendeine Punkband oder so, aber ist es nicht. Das ist von 2012 der Song Total Control aus Australien, die zwei Kumpels, Mike Young und Dan Stewart, zusammen zur Schule, wie das halt so oft ist. Der Klassiker, man geht zur Schule, man liebt Rockmusik, Punk und wie auch immer, und dann spielt man selber, macht man selber diese geile Musik. Oder man setzt sich ins Radio und präsentiert das Baroktikum. Kann man auch machen. Die nächste Band, Bleakness aus Belgien, Postpunk der feinsten Sorte. Und die hatte ich deswegen rausgesucht, weil die in zwei Wochen am 23. den Dienstag in Kassel spielen in der Goldgrube. Ich werde höchstwahrscheinlich hinfahren. Ich bin mir noch nicht ganz sicher, aber ich denke schon, ich werde es machen. Ich werde mich wieder ärgern, wenn ich es nicht mache. Auch wenn es ein Dienstag ist und ich arbeite und keine Ahnung, früh raus muss und der ganze Palaver. Aber mir ist es wert, so eine Band live zu sehen. Und Bleakness, wann spielen sie mal wieder hier irgendwo im Dunstkreis von Eisenach? Hier kommen sie jetzt mit Dead of Night.

Fliegendes waren das zu sehen und zu hören. Übernächste Woche, Dienstag, den 23. in der Goldgrube in Kassel. Und Asche auf mein Haupt, die Band kommt nicht aus Belgien. Ich weiß nicht, wie ihr auf Belgien kam, keine Ahnung. Die kommen aus Frankreich, genau aus Lyon. Wie kam ich auf Belgien, weiß nicht. Habe ich da zu sehr an an Schokolade gedacht oder was? Belgische Pralinen? Nein, ich glaube nicht. Vielleicht ist es einfach nur lange Woche, viel gearbeitet. Die Arbeit, ich spüre nur noch Haut, Knochen und Gesichter. Und jetzt kommt ein richtig geiler Postrock-Song aus Dresden von der Band. Die Arbeit, Haut, Knochen und Gesichter.

Jo, ein schönes, schrammliches Ende. Das waren The Fomies, F-O-M-I-E-S geschrieben, mit The Pull. Und als ich das Lied das erste Mal gehört hatte, dachte ich, das kennst du doch, das sind doch hier Staubsauger, Baby, Blind Butcher. Nee, das waren sie nicht. Und beide sind aus der Schweiz. Und da dachte ich, ach, da gibt es doch bestimmt irgendwie Beziehungen zwischen den Bands oder so. Einer spielt bei denen und das und irgendwie. Nee, ist es nicht. Das Einzige, was sie Gemeinsames haben, sind aus der Schweiz und haben beide schon mal im Dunstkreis des Montreux Jazz Festivals live gespielt. Ja, unnützes Wissen, warm aufbereitet hier im Baroktikum. Jetzt seid ihr schon wieder etwas schlauer, was die Schweizer Musikszene angeht. Nächstes Fachwissen zur australischen Musikszene. Shepparton Airplane kommen aus Melbourne, mal wieder. Sind, wenn man sie so sieht, mindestens um die 50 und machen schon eine Ewigkeit richtig geile Rockmusik mit kantigen Melodien. Und Anleihen beim Punkrock. Und ich habe jetzt schon ein paar Lieder von denen in irgendwelchen Playlists von denen. Gefällt mir sehr gut. Und für euch habe ich rausgesucht Hell No.

Yo, Everything Stops von Hot Garbage waren das. Düsterer Postpunk mit Krautrock-Attitüde. Die Jungs kommen und Mädels kommen aus Toronto in Kanada und ja, frönen da sehr den Postpunk und auch diesen Krautrock-Stampfsound so eintönig, immer selber Rhythmus hin. Gefällt mir sehr gut. Die gibt es seit 2014, jetzt sehe ich es nochmal, genau seit 2014 haben auch schon so ein oder anderes veröffentlicht. Ich werde mal am Ball bleiben, bestimmt werde ich mir auch, wenn jetzt noch zwei, drei Songs, die mir richtig gut gefallen, mal gucken, gibt es dann auch was Vinyl-lastiges. Genau, so, nächste Band, The Albinos, vom Namen her ist das Garage und so ist es auch. Die Jungs machen richtig schön noisy Garagen, Psychedelic, Punk und kommen aus Texas, aus der Prärie sozusagen. Und hört's euch mal an, hier kommen sie mit Baptized in Gold.

Yo, Shimmy Shimmy Dang, die Ladybirds, der letzte Song hier, aber der quatsche ich mal drauf. Das war das Paroktikum hier am Donnerstag, den 11. Juni. Samstag, 18 Uhr, gibt es eine Wiederholung und die nächste Sendung hier live und in Farbe dann in 2 Wochen. Selbe Stelle, selbe Welle. Und noch ein Hinweis, ein Tipp. Neben Pliegnitz in 2 Wochen in Kassel, jetzt am Wochenende, am Sonnabend im Schlachthof. Dankeschön Party, Dankeschön Konzert mit Walnut Grooves und anschließend Disco mit Ska. Ska ist dabei, das weiß ich. Der DJ, der legt gerne Ska auf. Ich hoffe auch am Sonnabend. Also Schlachthof, Dankeschön Party für die vielen, vielen, vielen, vielen, sehr vielen Millionen Spenden sozusagen. Das ist das Dankeschön vom Schlachthofverein. Also macht's gut da draußen. Mein Name ist Thomas Kraus, ich komme aus Eisenach. Und nicht vergessen, das nächste Spiel ist immer das Schwerste.

hereinspaziert in meine Sendung. Eine Stunde Indoor-Event mit Dieter Meißel. Bitte entspannt Platz nehmen und genau zuhören. Jetzt kommen im Wartburg Radio auf 96,5 60 Minuten mit Soulmusik 1.0 1960 bis 1970. Durch die Sendung begleitet euch Dieter Meißel aus Flohseligenthal. Die Soulmusik ist ein Stil der afroamerikanischen Unterhaltungsmusik, der in den 1950er Jahren entstand. Soul entwickelte sich aus Gospel und Rhythmen and Blues und ist eng mit der Bürgerrechtsbewegung verbunden. Wir sind heute in den Jahren von 1960 bis 1970 musikalisch unterwegs. Ich eröffne meine Sendung mit dem Titel Sing von Aretha Franklin.

Jetzt kommen die Temptations mit dem Titel My Girl. Bekannt geworden ist die Gruppe mit dem 7 Minuten langen Titel Papa was a Rolling Stone, den ich aber heute nicht spiele.

Ich sehe mich in einem Hafen auf der Kaimauer sitzen, wenn ich den nun folgenden Titel höre. Es ist der Titel von Otis Redding, The Dog of the Bay.

Jetzt tritt James Brown auf. Er ist einer der dynamischsten Sänger, die ich kenne. Seine Stimme, die ist unverwechselbar. Seine Texte sind sehr direkt und oft nicht mehr zeitgemäß. Ton ab für It's a Man's Man's World. Träum weiter, sagte gerade meine Frau zu mir.

Als Entschädigung für James Brown gibt es jetzt den alles und jeden mitreisenden Titel Sweet Soul Music von Arthur Conley.

Der folgende Titel, Soul Man von Sam & Dave, bringt an das Licht, dass der Mann eine Seele hat. Eigentlich ist es eine amerikanische Fernsehserie. Es war der größte Hit vom erfolgreichen Gesangsduo. Diese Soulmusik steht für den Memphis Sound.

Soulfinger ist ein Lied und Debütalbum der Musikgruppe The Barcase. Es wurde im Stax Studio in Memphis aufgenommen. Das Album wurde im Jahr 1967 veröffentlicht.

Jetzt kommt ein Titel, den ich über alles gemocht hatte. Ich konnte mit meinem Traummädchen ganz eng und langsam tanzen, weil ich nun mal nicht tanzen kann. Es war oft der letzte Titel, der in der Disco gespielt wurde, und es ging zu zweit nach Hause nach dem Titel When a Man Loves a Woman von Percy Sledge.

Green Onions, Frühlingszwiebeln von Booker T & TMT, ist ein sehr interessanter Instrumentaltitel. So langsam steigert es sich so nach und nach hinein. Wo hinein? Lasst es doch mal darauf ankommen, bei dem Anhören von dem Titel.

Es ist Sinn und Zweck der Soulmusik, dass man sich auf diese einlässt. Sie verfolgt kein Ziel. Du sollst dich nur wohlfühlen. Zum Beispiel beim folgenden Titel Knock and Boot von Eddie Floyd.

Höher und höher geht es mit High and Higher von Jackie Wilson. Ja, dieser Titel ist aus dem Jahr 1967. Da war ich 10 Jahre alt. In dem Alter wechselte ich von der Volksmusik zur Soulmusik.

Barry White ist ein Sänger, den man immer spielen kann. Da kann man nichts falsch machen. Probleme, die gibt es hier nicht. You say trouble white me ist der nächste Titel, der jetzt kommt.

Der nächste Titel, Spanish Harlem, ist mindestens ein Dutzend Mal gecovert worden. Cliff Richard und Kiki Dee zum Beispiel. Die international erfolgreichste Version ist im Jahr 1971 von Aretha Franklin aufgenommen worden. Ben E. King hat den Titel im Jahr 1960 herausgebracht.

lassen wir doch mal wieder James Brown mit dem Titel I Got You zum Wort, nein, zur Musik kommen. Ich fühle mich so gut.

Wieder geht es mit einem fettigen Instrumentaltitel von Booker T und TMT weiter. Time is tight. Und weil Zeit knapp ist, kommt er schon zu euch aus dem Lautsprecher rüber.

Haltet durch, ich komme jetzt mit dem Titel Hold On, I'm Coming von dem Duo Sam & Dave zu euch nach Hause. Dieser Titel stammt aus dem Jahr 1966. Da gab es noch kein Farbfernsehen. Aber das Radio, das gab es schon sehr lange.

Mit dem Titel Fahr, Fahr, Fahr, Fahr von Otis Redding geht meine Sendung mit meinem Lieblingsinterpreten weiter. Dieser Titel lädt ja so schön zum Träumen ein. Mehr als einen guten Sound braucht es nicht, um sich ein bisschen wohlzufühlen.

Begonnen habe ich meine heutige Sendung mit Aretha Franklin und mit ihrem Titel Chain of Fools aus dem Jahre 1967 mache ich jetzt weiter und komme so langsam zum Ende. Aber vorher habe ich noch einen Titel.

Ich liebe Hühner und so auch den Titel Das Funky Chicken von Rufus Thomas. Der Titel ist sehr ausgefallen anzuhören. Aber überzeugt euch selber.

Die Stunde ist rum. Wir sind am Ende meiner Sendung angekommen. Vielen Dank für das Zuhören. Bis zum nächsten Mal im Wartburg-Radio auf 96,5 mit dieser Meisel aus Flohseligenthal im schönen Thüringen. Mit dem letzten Titel, What Become of the Broken Heart, von Jimmy Ruffin verabschiede ich mich mit einem Gute-Nacht-Gruß und überlasse euch die Frage, was wird aus dem gebrochenen Herzen?

einen recht schönen, warmen, doch noch ziemlich hellen Samstagabend. Es ist wieder mal der zweite Samstag im Monat. Und ihr hört wie immer die Sendung, die ihr eingeschaltet habt, der Boogie Down Flavor. Wir kommen wie immer live auf Wartburg Radio 96,5, hier aus Eisenach aus dem Studio 1 und sind auch dort erreichbar, wie immer, unter der 03691 88 88 44. Und andererseits natürlich im Internet unter der dazugehörigen Page www.dbdf.de. Tja, ein Jahr danach habe ich im Juli wieder mal eine Sendung zu machen. Aber ändern tun wir auch damit nichts. Und denkt immer dran, wer vergisst, ist verdammt selber schuld.

Soweit so gut. Das Gelaber am Anfang. Im Laufe der Sendung gibt es noch ein paar Hinweise für den nächsten Samstag. Samstag natürlich. Falls ihr da noch nichts vorhabt und ein kleines kulturelles Bedürfnis hegt, dann gibt es da auf jeden Fall was zu tun. Aber davon später mehr. Und weil ja so viel Sommer draußen ist und alle schwitzen, gibt es als erstes, wie sollte es sein, ein bisschen Summertime-Music. Und zwar DJ Jesse Jeff and the Fresh Prince Summertime. Drum.

DJ Jazzy Jeff, das ist immer wieder ein geiles Wort. And the Fresh Prince. Summertime. Tja, wohl das Richtige um diese Jahreszeit. Wir machen heute ein bisschen leichte Musik am Anfang. Und da geht's.

Und wieder mal bis zum Schluss. Und da gibt's ein bisschen A Tribe Called Quest. Can I kick it?

Tribe Called Quest. Oft gesampled. Gar nicht mehr erreicht. Die haben so viele, viele schicke Musik gemacht. Kriegt auch Sendungen voll damit. Can I kick it? Und wie immer, ganz leise. Fast bis zum Schluss. Welcome to the Keymans Obsession. Tja, und wer sich da so ankündigt? Das sind die Wee Papa Girl Rappers. Rural.

The Wee Papa Girl Rappers. Re-Rule. Und jetzt gibt's was ganz was Böses. Und zwar von den Fushnickens. Lush Move.

und wirklich nicht getrickst oder gemuggelt. Das Ding heißt wirklich Lush Move und wird auch so geschrieben. Foo Schnickens. Aus dem englischsprachigen Raum, aber trotzdem so geschrieben. Und da gibt's ein bisschen was von Money Love. Haben wir auch früher schon mal gespielt. So mit Queen Latifah zusammen. Da ist aber noch ein bisschen andere Sachen mit dabei. True Image. Und das Ding heißt It's a Shame.

Money Love, It's a Shame. Und da wir jetzt so gerade ein bisschen immer noch bei der fluffigen, schmuffigen Musik sind, geht's natürlich weiter. Und da ist der D-Nice mit seinem Track Time to Flow.

Imagine, hein, isso. Time to flow. Genau, und als nächstes die nennen sich Smooth. Und da ist Tupac mit dabei. Und das Teil heißt eigentlich PYT. Player Young Thugs.

PYD von Smooth. Heute am 14. Juni. Boogie Down Productions. Genau. Jack of Spades.

0: Der Boogie Down Production, Jack of Spades. Leichte Namensgleichheiten sind da durchaus beabsichtigt. So soll's sein.
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Und da geht's smooth weiter. Genau, smooth. Das eben. Self-Destruction war von Stop the Violence Movement. Und das ist wirklich smooth, denn die Gruppe heißt so. Mindblowin'.

Mindblowing von Smooth. Und das Gelache eben gerade, das war wieder im Nebenhof. Denn hier sind die Fenster offen. Muss man bei dieser Hitze.

Soul to Soul, Get a Life. Und jetzt ist es 20.55 Uhr und wir werden wieder ein bisschen schneller. Mit so ein bisschen leichter Madonna-Musik. Ist es aber nicht. MC Micah G and DJ Swim. Der Holiday Rap.

Tja, von den beiden wurde da der Klassiker von Madonna verarbeitet. Holiday. Vielleicht spiele ich den auch nochmal. Bestimmt irgendwann, wenn ich ihn mal dabei habe. Ich glaube, eine Formation aus... Ich sag's nicht. Auf jeden Fall MC Micah G und DJ Swen mit dem sogenannten Holiday Rap. Dann hatte ich mir gedacht, spiel ich mal was anderes. Tony Touch. Schicke Musik. The Diaz Brothers. Hey.

Oh, genau. Und ich hatte wieder vergessen, das Mikrofon anzumachen, wie das natürlich so normalerweise ist. Tja, und ich habe so ein bisschen was anzukündigen. Deswegen machen wir das mal ganz fluffig. Ich habe schon vorhin gesagt, dass am 21. Juni habe ich, ich glaube, ich habe vorhin gesagt, dass es denn das nächste Wochenende sein sollte. Oh weh, oh weh, oh weh, oh weh. Nein. Ich habe den 21. gemeint. Ich glaube, das ist das übernächste Wochenende. Am 21. Juni des Jahres 2003 findet in Eisenach die Kulturnacht statt. Ich hoffe, dass ich das mal so richtig gesagt habe. Tja, und die Kulturnacht ist eigentlich gar nicht mal so ein schlechtes Ding. Nein, ich will jetzt mal ordentlich bleiben. Nein, also wie gesagt, die Kulturnacht in Eisenach. Am einen Samstag, den 21. Juni, in 2 Wochen. Und zwar, dort sind alle Geschäfte, wollte ich sagen, alle Sehenswürdigkeiten und alle mehr oder weniger mehrtigen Sehenswürdigkeiten geöffnet. Ihr könnt mit einmal zahlendem Eintritt alle Museen besuchen. Das heißt, alles, was Bach heißt, alles, was rundherum irgendwie Museen ähnlich sind, in verschiedenen anderen Lokalitäten sind zum Beispiel Buchlesungen oder sowas ähnliches. Aber am wichtigsten, natürlich bei der ganzen Sache, ist natürlich die Veranstaltung auf dem Hof der alten Posthalterei, hier gleich gegenüber vom Wartburgradio. Da gibt es nämlich so eine kleine Corporation aus den Soundsurfern, den EMP-Leuten, der Partynacht und zu guter Letzt der Boogie Down Flavor. Dort geht's ab 8, schätze ich mal, auf den Hof mächtig ab. Da wird sich jeder so ein bisschen vorstellen, seine Musik darbieten. Für alle Leute, die unserem alten alle Leute unserem Alters verstehen natürlich ihre Musik als Kunst. Und ich denke mal, dass da auf jeden Fall die Chance gegeben wird, auch den anderen Leuten so ein bisschen unsere Kultur näher zu bringen. Die Soundsurfers werden ihr eigenes tun. Die EMP-Leute natürlich auch. Vorher gibt es im Wartburgradio noch eine kleine Einführung dazu. Die ganze Geschichte gibt es natürlich auch live im Wartburgradio. Und dann, ich mache natürlich Werbung für meine Sendung, gibt es da Boogie Down Flavor zum Schluss, glaube ich. Und wir haben uns da was ganz Besonderes ausgedacht. Wir machen so ein kleines Konzert mit den Leuten meiner Gruppe, die VOP, die Victims of Present. Und wir wollen da gar nicht so schlimm laut oder sonst irgendwas oder rockig oder rockend drüber kommen, sondern wir haben uns gedacht, wir machen so ein bisschen Hip-Hop-Musik, was man halt eben sowieso die ganze Zeit macht. Und das aber auf eine Art und Weise, dass die Leute einfach so ein bisschen zuhören können, sich hinstellen können und vor allen Dingen auf die Texte hören. Wir haben da so ein paar ganz smooth Sachen an den Start gebracht und werden da die ganze Zeit nur lustige, feine Texte bringen, die natürlich zum Zuhören eigentlich gedacht sind. Und hoffen mal, dass da ein paar Leute kommen, die so einfach mal zuhören und sich mal anschauen, wie wir Musik machen und was wir eigentlich mit unserer Musik da so ein bisschen rüberbringen wollen. Jetzt ist meine Hintergrundmusik alle. Muss ich nochmal schnell zurückmachen. Ganz schön viel gelabert jetzt. Nein, also nicht verpassen. Naja, am 21. Juni die Kulturnacht in Eisenach. Und ganz wichtig, kommt auf dem Hof der alten Posthalterei vorbei. Also ich schätze mal, dass wir da so von 22 bis 23 Uhr am Start sind. Natürlich sind wir schon den ganzen Tag da, also dort. Und auch die gesamte Sendung am Abend wird im Wartburgradio live übertragen. Meine Musik hört ihr immer so ein bisschen auf zwischendurch. Und ganz wichtig, der Eintritt für alle Veranstaltungen kostet für Erwachsene 4 Euro. Und für Studenten und Schüler kostet das Ganze 2 Euro. Aber damit kommt ihr wirklich, wie gesagt, überall rein. Ihr müsst nur einmal zahlen, Eintritt für alle. Und dann ganz zum Schluss ist dann, glaube ich, ab 23 Uhr auf dem Hof der Brauerei die Abschlussveranstaltung der ganzen Geschichte. Aber jetzt erstmal genug gelabert und auf dem Hof gibt es da auch schon wieder ganz viel Musik. Ich sag's nachher dann einfach nochmal, kurz zum Schluss der Sendung. Und ihr könnt einfach nächste Woche da sein. Und wir machen weiter mit einer feinen, feinen Gruppe, The Lost Boys. Eins meiner Lieblingslieder. Ganz genau, Me and My Crazy World.

Lost Boys, Me and My Crazy World. Genau. Und damit ihr so ein bisschen mitbekommt, was euch nächsten Samstag, was in 2 Wochen am Samstag euch auf dem Hof der Alten Postalerei unter der Sendezeit von der Boogie Down, Sendezeit ist nicht Sendezeit, sondern unter der Zeit von 22 bis 23 Uhr erwartet von der Boogie Down Flavor und den VIPs, gibt es jetzt mal ein bisschen was vorher zu hören, und zwar von der RDM, die ein Teil ist, der VIP, nämlich 2, und da gibt es was Smooth, 1 von ihrer CD, genau, könnt ihr oder hören, unter www.dbdf.de/RDM, kommt da ganz einfach hin, könnt ihr die ganze Musik von denen hören, und wenn ihr wollt, könnt ihr auch eine haben, eine CD, und deswegen spiele ich jetzt einfach mal was davon, und zwar gibt es das Teil, Wenn ich zurückdenke.

Tja, das war so ein kleiner Vorgeschmack auf nächste Woche, was da so nächste Woche alles auf dem Hof der alten Posthalterei passieren wird. Mir wurde nämlich gesagt, gerade, darauf bin ich völlig durcheinander. Nein, also, ich habe so ein kleines Problem mit Zahlen und die Nicole von der Partynacht hat mir gerade eben durch Telefon gesagt, dass ich doch nicht rechnen kann. Stimmt, denn der 21. ist nächste Woche. Also nächste Woche auf dem Hof der Posthalterei die Kulturnacht mit all den Leuten zusammen. Und ich habe noch einen kleinen Vorgeschmack auf das, was nächste Woche folgt von uns, so ähnlich in der ganzen Geschichte, und zwar von der RDM immer noch.

Genau, das war immer noch von den Reimern der Mittelschicht, die es nächste Woche auf dem Hof der Posthalterei zu hören gibt. Ich werde dann demnächst auch nochmal eine gesamte Sendung machen über unsere Musik, wo halt eben nur unsere Musik dabei ist. Das heißt, Musik der VOP, Musik der RDM und das heißt RDM, Reimer der Mittelschicht, VOP, Victims of Present. Der Dan muss auch noch seine nächste oder seine erste CD so richtig fertig machen. Da sind wir die ganze Zeit dran am Basteln, bis die fertig ist. Die gibt's dann auch hier. Wenn das alles zusammen klar ist, dann werden wir hier mal eine Sendezeit dazu nutzen und das alles vorstellen. Dank nochmal an die Nicole, die mir meine Fehler auf den Tisch geschmissen hat. Und da gibt's wieder was von Della Soul. Schon oft darüber gesprochen und auch schon tausendmal gesagt, dass ich die Musik absolut gerne höre. Das Teil heißt Say No Go. Und hört mal genau hin. Vielleicht findet ihr da so ein bisschen kleine Übereinstimmung mit einer Musik aus den Charts. Mehr nachher darüber.

0: De La Soul, Say No Go. Tja, und wer hat da nun was gefunden?
1: Niemand.
0: Genau, das De La Soul Teil ist schon ziemlich, ziemlich alt. Aber zurzeit in der Hitparade Simply Red mit Sunrise. Und genau daher ist der Beat. Und genau daher ist die Vocalzeile der Damen bei Simply Red. Ein bisschen gewandelt, aber doch im Grundzustand der gleiche. De La Soul. Say No Go. Und das ist Shani. Hey, Mr. DJ.

Shani, hey Mr. DJ. Und was hier so alles gegenüber auf dem Hof los ist? Nein, nein, nein. Hochzeitsgesellschaft, da tanzen die Frauen in weißen Kleidern. Im, wie soll ich sagen, synchron. Und noch was hinterher von Naughty by Nature.

So, und wieder bis zum Schluss gespielt. Das war LV, Throw Your Hands Up. Und ihr hört wieder den Geräuschpegel im Hintergrund und dass wieder keiner was sagt. Und zwar der Boogie Down Flavor heute, diesen Monat, macht früher Schluss. Zwar jetzt, 21.45 Uhr. Nochmal für nächste Woche, kommt einfach ganz wichtig auf den Hof der alten Posthalterei. Schaut, was da abgeht. Die Soundsurfers kommen jetzt da auch schon wieder irgendwie reingelaufen. Super, super. Und nicht vergessen, nächste Woche, der 21. Und jetzt noch ein bisschen Musik für euch zum Nachdenken, für die, die wissen warum. Für alle die, die nicht wissen warum, hört euch einfach die Musik an und macht euch keine weiteren Gedanken drüber. Aber ich sag ganz klar, denkt immer zweimal nach.

0: Ich kann mich mit dir nicht artikulieren über diese Musik.
1: Warum nicht?
0: Weil ich die leider nicht erlebt habe.
1: Der Matthias hat gesagt, er hätte gerne in dieser Zeit gelebt.
0: Ja. Aber?
1: Aber?
0: Müsste ich einen Appell an meine Eltern starten, dass er im nächsten Leben bitte 5 Jahre früher. Macht's gut. Ich werde euch vermissen.

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